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1: Mit Michael Schäder. Beim Tierschutzgesetz gelten seit letzter Woche neue Regeln. Wer sich erstmals einen Hund, einen Papagei, Reptilien oder Amphibien zulegen will, braucht einen sogenannten Sachkundenachweis. Der große Run auf die Kurse hat bis jetzt aber noch nicht eingesetzt. Das liegt zum Teil auch daran, dass manche Kurse, etwa in Vorarlberg, noch gar nicht angeboten werden. Je nach Länge und Dauer kosten die Kurse jedenfalls zwischen 40 und 80 Euro. Seit dem 1. Juli sind Grundnahrungsmittel billiger geworden, weil die Regierung die Mehrwertsteuer um die Hälfte gesenkt hat. Und das wird weitgehend auch an die Konsumenten so weitergegeben, wie eine erste Schnellanalyse der österreichischen Nationalbank zeigt. Durch die Steuersenkung wird die Nahrungsmittel- und Gesamtinflation laut Nationalbank zumindest vorübergehend etwas gedämpft. Die Gletscherstraße im Tiroler Kaunertal soll nach den Murenabgängen ab heute wieder befahrbar sein. Der Kaunertaler Bürgermeister geht davon aus, dass sie im Laufe des Tages freigegeben wird. Auch das Stromnetz in der Region ist wieder hergestellt. Vor einer Woche hatten mehrere

0: Muren die Straße verlegt und schwer beschädigt. Rund 250 Menschen waren daraufhin eingeschlossen und sind mit Hubschraubern ausgeflogen worden. Die USA sind bei der Fußball-WM raus. Der Gastgeber hat heute früh gegen Belgien ganz klar 1:4 verloren. Belgien spielt im Viertelfinale gegen Spanien, das Portugal am Abend mit einem Last-Minute-Tor mit 1:0 geschlagen hat.
1: Geht doch, es wird wieder wärmer, es wird sonniger und es wird großteils trockener. Ja, ein paar Wolken sind dabei, die ziehen durch, aber trotzdem, die Sonne hat das Sagen. Der Wind kühlt euch ein bisschen ab, der kommt teilweise ziemlich stark daher. Die Temperaturen steigen auf um die 30 Grad.
2: Das ist das Radio Arabella Verkehrsupdate. Es schaut noch gut aus auf den Straßen. Ihr kommt ohne gröbere Verzögerungen voran. Wir zählen auf eure Infos 0664 820 2000.
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1: Dienstag früh. Und ich stehe hier im Studio mit zwei Leuten, die wirklich frisch reinschauen. Mhm. Das ist ja Wahnsinn. Also deswegen würde ich vorschlagen, ich bleibe still stehen, aber ihr zwei, ihr könnt das jetzt gleich mal mittanzen. Ein paar Tanzschritte würden anstehen, ha?
5: Ja, bin ich dabei, auch wenn es 5 ist. Heute bin ich fit.
6: Und was kommt jetzt?
1: Ja, natürlich Flashdance. What a feeling.
5: Wow. Ja, ja, den liebe ich,
6: den Song. Kenn ich, der ist cool.
5: Bernie, ja. Darf ich bitten?
1: Ja. Gott, das könnte heute heiter werden. Ich höre trotzdem Radio Arabella. Danke dafür. Guten Morgen.
5: Morgen. Morgen.

0: Es ist 10 Minuten nach 5.
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1: Fangen wir mal einfach an um diese Uhrzeit. Ein Trio besteht aus wie vielen Personen?
3: Ja.
1: Aus drei. Also sind wir drei schon ein perfektes Trio. Mhm.
3: Genau, ein Trio, das immer früh aufsteht und viel Kaffee trinkt und gerne singt.
1: Jetzt fehlt uns eigentlich nur noch ein Song, der uns zum Durchbruch hilft.
4: Ja, das stimmt. Und wäre uns doch nur einfach dieser Refrain eingefallen. Bop, badu-a-dop.
1: Badu-a-bop.
3: Badu-a-bop.
4: Jetzt alle.
1: Bop.
4: Genau.
1: Ich glaube, wenn dir der Refrain eingefallen wäre, hätten Bernhard und ich gesagt, ich glaube, das wird nichts.
4: Genau, ja.
1: Wir wären vollkommen falsch gelesen.

0: Bernhard, es wäre was geworden. 3 Wochen Platz 1 für dieses Trio. Das sind die Hansen-Brüder mit Bob. Was? Badu-Bob?
1: Badu, oder?
0: Und kontrollieren wir mal, ob die das alles abgeschrieben haben, den ganzen Song.

0: Guten Morgen, ihr Warmduscher. Soll aber keine Beleidigung sein, es geht thematisch ums Warmduschen oder ums Kaltduschen. Ihr hört Radio Rebella, denn das ist heute das Thema.
1: Wir klären nämlich im Sommer, also wirklich im Sommer so richtig, richtig kalt duschen bei der Hitze. Ist das wirklich die perfekte Abkühlung und hilft das gegen Schwitzen? Oder ist es doch besser, lauwarm zu duschen? Auflösung um 6.20 Uhr. Bist du Kaltduscher?
0: Nein, ich bin ein Warmduscher.
1: Ein Warmduscher. Ja, immer doch.
0: Aber vielleicht ist das

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10: Guten Morgen am Dienstag. Es ist 5:30. Ihr hört Radio Arabella. Wir bringen euch mal auf den neuesten Stand. Das heißt, wettermäßig, es wird wieder deutlich wärmer. Ein paar Wolken gibt's, aber die sonnigen Phasen überwiegen. Dafür wird am Nachmittag vor allem der Wind auch stärker. Den werdet ihr auf der Haut spüren. Das ist dann eine Mischung aus Wind und einiges an Sonne. Topwerte nämlich 30 Grad.
11: Das ist das Radio Arabella Verkehrsupdate. Der Frühverkehr geht schon langsam los, es gibt aber noch keine längeren Verzögerungen. Wir zählen auf eure Infos 0664 820 2000.
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13: Mit Michael Schäder. Beim Tierschutzgesetz gelten seit letzter Woche neue Regeln. Wer sich erstmals einen Hund, einen Papagei, Reptilien oder Amphibien zulegen will, braucht einen sogenannten Sachkundenachweis. Der große Run auf die Kurse hat bis jetzt aber noch nicht eingesetzt. Das liegt zum Teil auch daran, dass manche Kurse, etwa in Vorarlberg, noch gar nicht angeboten werden. Je nach Länge und Dauer kosten die Kurse jedenfalls zwischen 40 und 80 Euro. Seit dem 1. Juli sind Grundnahrungsmittel billiger geworden, weil die Regierung die Mehrwertsteuer um die Hälfte gesenkt hat. Und das wird weitgehend auch an die Konsumenten so weitergegeben, wie eine erste Schnellanalyse der österreichischen Nationalbank zeigt. Durch die Steuersenkung wird die Nahrungsmittel- und Gesamtinflation laut Nationalbank zumindest vorübergehend etwas gedämpft. Die Gletscherstraße im Tiroler Kaunertal soll nach den Murenabgängen ab heute wieder befahrbar sein. Der Kaunertaler Bürgermeister geht davon aus, dass sie im Laufe des Tages freigegeben wird. Auch das Stromnetz in der Region ist wieder hergestellt. Vor einer Woche hatten mehrere Muren die Straße verlegt und schwer beschädigt. Rund 250 Menschen waren daraufhin eingeschlossen und sind mit Hubschraubern ausgeflogen worden. Die USA sind bei der Fußball-WM raus. Der Gastgeber hat heute früh gegen Belgien ganz klar 1:4 verloren. Belgien spielt im Viertelfinale gegen Spanien, das Portugal am Abend mit einem Last-Minute-Tor mit 1:0 geschlagen hat.
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3: Krise aus Walpersbach in Niederösterreich, was machst du gerne in deiner Freizeit?
4: Trainieren für die Wettkampfgruppen.
3: Für was? Feuerwehr oder wo bist du?
4: Feuerwehr, ja. Ich bin Angriffstruppführer. Ich renne aus mit den Schleichs oder so. Gehen Angriff führe.
3: Na Wahnsinn, da geht's auch nicht zur Sache. Wir spielen jetzt nur Falsches richtig, das ist jetzt auch ein gutes Training. 30 Sekunden lang jede Frage falsch beantworten, ab jetzt. Was macht Kinder froh und Erwachsene ebenso?
4: Australien.
3: Wie geht der Spruch? Stille Wasser sind?
4: Tief.
3: Nein, das ist auch richtig. Chris, ich musste leider sagen, du hast dich gut geschlagen, aber es war jetzt leider richtig.
4: Schnell nachgedacht irgendwie, zu langsam. Langsam. Da hat der Schell nicht ganz mitgespielt.

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6: Mit Martina Steidl. Beim Tierschutzgesetz gelten seit letzter Woche neue Regeln. Wer sich erstmals einen Hund, einen Papagei, Reptilien oder Amphibien zulegen will, der braucht einen sogenannten Sachkundenachweis. Eine wichtige Entscheidung für den Tierschutz, sagt die Kärntner Tierschutzombudsfrau Jutta Wagner, die allerdings eine Ausweitung auch für Wildtiere fordert.
7: Dass man halt sich einfach ein Wildtier mit nach Hause nimmt, ein putziges Reh oder einen Igel oder Vögelchen. Also das geht einfach nicht. Man muss wissen, was ein Wildtier ist, dass das ein ganz anderes Wesen ist, dass jedes Wildtier eine bestimmte Art ist und das bestimmte Bedürfnisse hat. Also es wäre da auch eine Sachkunde nötig.
6: Der große Run auf die Kurse für einen Sachkundenachweis hat bis jetzt noch nicht eingesetzt. Das liegt zum Teil auch daran, dass manche Kurse, etwa in Vorarlberg, noch gar nicht angeboten werden. Je nach Länge und Dauer kosten diese Kurse für einen sogenannten Sachkundenachweis zwischen 40 und 80 Euro. Der Nationalrat beschließt heute zwei neue Schulfächer. In der AHS-Oberstufe soll es künftig die Gegenstände Medien und Demokratie sowie Informatik und künstliche Intelligenz geben. Dafür wird die zweite lebende Fremdsprache bzw. Latein gekürzt. Außerdem werden Einweg-E-Zigaretten per Gesetz mit Jahresende verboten. Wer auf Spielplätzen Zigarettenstummel wegwirft, muss auch mit empfindlichen Strafen rechnen. Auf Kuba ist gestern noch das landesweite Stromnetz zusammengebrochen. Rund 10 Millionen Menschen

0: Menschen sind betroffen. Die Behörden haben langsam damit begonnen, die Versorgung zunächst in wichtigen Einrichtungen wie etwa Spitälern wiederherzustellen. Kuba leidet schon seit Monaten unter Stunden, oft tagelangen Stromausfällen, zum Teil wegen des maroden Stromnetzes. Nach Mexiko und Kanada ist mit den USA auch der dritte Gastgeber dieser Fußball-WM raus. Die Amerikaner verlieren gegen Belgien mit 1:4. Die Roten Teufel treffen nun auf Spanien, das zuvor Portugal mit 1:0 besiegt hat. Die Achtelfinalspiele heute, Argentinien gegen Ägypten ab 18 Uhr und um 22 Uhr startet die Partie Schweiz gegen Kolumbien.
1: Die drei Ws des Tages: wolkig, windig, warm. Los geht's mit 20 Grad in Wien, 18 in Scheibs und 18 auch bei euch in Linz. Der Tag beginnt jetzt dann oft sonnig, ehe am Nachmittag die Wolkendecke immer wieder dichter wird und dann die Sonne nur zwischendurch vorbeischaut. Es wird dann auch der Wind stärker, bis zu 60, 70 km/h kann der draufkriegen. Unterm Strich werdet ihr aber merken, spürbar wärmer, Topwerte 25 bis 32 Grad.
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1: Es ist 6:03 und nur für euch quasi direkt eingeflogen aus der Heimat in Oberösterreich, Hanna Reisner.
3: Guten Morgen. Natürlich. Guten Morgen, Christian.
1: Und deswegen schaust du auch gleich nach Oberösterreich.
3: Hier hat es nämlich gekracht auf der A25 Richtung Knotenheid zwischen Wels-Ost und Weißkirchen. Alle Fahrstreifen sind hier gesperrt. Wir zählen auf eure Infos 0664 820 2000.
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1: Und von der Königin von Vöcklabruck kommen wir jetzt direkt zur Königin der 80er. Ich bin heute nett, gell?
3: Wow, wunderschön.
1: Was ist mit mir passiert über Nacht? Ich weiß es nicht.
3: Was ist los?
1: Blitz eingeschlagen.
3: Ich glaube auch.
1: Schauen wir mal, wie lange es anhält. Auf jeden Fall, es stimmt einfach. Die Königin der 80er, Madonna für euch. Guten Morgen.
3: Morgen.
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0: kommt es wirklich mal auf die Länge an.
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0: Die Hosenlänge. Hallo. Bevor gleich die Beschwerden bei der Medienbehörde losgehen.
2: Ja, bitte.
0: Es ist 6:12, es geht um die Hosenlänge bei der Arbeit jetzt im Sommer.
2: Genau, nämlich gerade im Sommer greifen ja ganz viele zur kurzen Hose. Zeigt natürlich auch Gemütlichkeit, aber wie

0: dazu.
1: Das ist eine neue kurze Hose an heute.
2: Ganz neu.
1: Ganz neu.
2: Die wird zum ersten Mal ausgeführt.
1: Super.
2: Ich streichle sie die ganze Zeit.
1: Aber um das geht's ja nicht.
2: Nein, um das geht's nicht. Radio Rebella Community, also bitte, was sagt ihr? Kurze Hosen sind doch voll okay, hoffe ich.
3: Prinzipiell habe ich nichts gegen kurze Hosen, weil ich denke mal, es gibt genug schöne kurze Hosen auch. Es muss nicht mehr lange Hosen sein.
4: Nein. Also ich arbeite in einer Kanzlei, aber ich glaube, ich würde in keiner Arbeit eine kurze Hosen anziehen.
5: Ich arbeite in der Föst, in einem Hitzebetrieb, da darf man keine kurze Hosen anziehen. Aber im Büro und so denke ich mir, das wird gehen. Also wenn Frauen einen Rock anziehen, dürfen Männer kurze, oder dürfen natürlich Frauen auch kurze Hosen anziehen. Das wird gehen, finde ich, in der heutigen Zeit.
2: Ja, alles geht in der heutigen Zeit.
1: Ja, sicher.
2: Außer, dass ich mit Rock zur Arbeit komme.
1: Ja, das kann ich mir bei dir auch nicht ganz vorstellen.
2: Nein, der... Das enge Schwarze sitzt nicht mehr so gut wie früher.
1: Alles klar. Na ja.
2: So, also wie schaut's aus mit euren Wadeln? Was sagt ihr? Wir sind sehr gespannt. Kurze Hosen bei der Arbeit im Sommer ganz normal oder geht gar nicht? Her mit eurer Nachricht.
1: 0664 820 2000.

0: harte Kerle duschen speziell bei der Hitze natürlich eiskalt. Das tut gut.
1: 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Alltagswissen überprüft.
0: Denke ich doch. 6:21 Radio Arabella da. Wir klären das ab. Was ist besser im Leben? Warmduscher oder Kaltduscher? Also ich sage heute wieder 30 Grad sind drinnen. Mal Abkühlung, 3 Minuten eiskalt. Das hilft gegen das Schwitzen, stimmt's?
2: Das ist nicht ganz richtig. Eine kalte Dusche fühlt sich nämlich im ersten Moment ja wirklich super an. Aber der Effekt hält leider nicht lange an. Das kalte Wasser kühlt nämlich den Körper zwar kurz runter, danach legt er aber oft erst richtig los und produziert noch mehr Wärme. Die Folge, ihr schwitzt dann nämlich schneller. Der bessere Trick, Christian, lauwarm duschen. Das kühlt nämlich angenehm ab, ohne den Körper so in Alarmbereitschaft zu versetzen. Und so bleibt das frische Gefühl deutlich länger. Also ich würde sagen, lauwarm duschen ist die bessere Idee.
0: Lauwarm? Ja. Ich meine, wenn Essen im Restaurant lauwarm kommt, lass es zurückgehen. Warum sollte ich so duschen?
2: Probier's einmal aus. Wirklich, es ist total angenehm.
0: Okay. Und was geht's morgen um 20 nach 6?
2: Das wird sehr überzeugend. Morgen klären wir

0: Frühstück mit Freunden. Genauso soll das sein. Das ist das Mehr Musik Morgen Team auf Radio Rabella. Und dazu gleich die richtige Musik aus der Serie Friends, die 90er, die Rembrandts für euch.
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9: Guten Morgen. Es ist eine Minute nach 6:30. Ihr hört Radio Rabella. Das Wichtigste zusammengefasst für den neuen Tag. Wettermäßig, es wird wieder deutlich wärmer. Spürt ihr jetzt schon in Wien bei 21 Grad. In Krems an der Donau hat es 19, in Vöcklabruck 17 Grad. Die Sonne sollte jetzt bald wirklich überall da sein. Der Vormittag oft wirklich strahlend schön. Dann um die Mittagszeit kommen immer mehr Wolken. Daher am Nachmittag zieht es auch mal für eine Stunde oder so ganz zu und dann reißt es wieder auf. Trotzdem unterm Strich deutlich wärmer. 25 bis 32 Grad. Nur der Wind kann am Nachmittag etwas stärker daherkommen. Hier ist das Radio Rabella Verkehrsupdate. Hanna Reisner hält euch am Laufenden, zum Beispiel, was sich in Oberösterreich tut.
10: Ein Unfall ist passiert auf der A25 Richtung Knotenheid zwischen Wels Ost und Weißkirchen. Hier dauert es etwas länger.
9: Und wir schauen nach Wien.
10: Es staut auf der A23 Richtung Vösendorf zwischen Hirstetten und dem Knoten Kaisermühlen. Wir zählen auf eure Infos. 0664 820 2000.
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1: Heute ist der 7.7. Was tut sich? Bernhard Griewitz weiß es.
2: Guten Morgen.
1: Hier ist das Radio Rebella News Update.
2: Der Nationalrat beschließt heute zwei neue Schulfächer. In der AHS-Oberstufe soll es künftig Medien und Demokratie sowie Informatik und künstliche Intelligenz geben. Dafür wird die zweite lebende Fremdsprache bzw. Latein gekürzt. Die beiden Schulfächer soll es ab dem Schuljahr 2027/28 geben. Der NATO-Gipfel beginnt heute in Ankara. In der türkischen Hauptstadt treffen sich heute die Staats- und Regierungschefs der NATO-Länder. Unter anderem geht es um weitere Milliardenhilfen für die Ukraine.
0: Fußball-WM Update.
2: Die USA sind raus. Sie verlieren 1:4 gegen Belgien. Spanien besiegt Portugal. Die Achtelfinalspiele heute. Argentinien gegen Ägypten ab 18 Uhr. Und um 22 Uhr startet die Partie Schweiz gegen Kolumbien. Radio Arabella, neue Nachrichten wieder in einer halben Stunde.
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0: Ein Euro ist gleich ein Euro. Denkt ihr vielleicht, stimmt aber nicht. Euer Euro ist in anderen Ländern ganz unterschiedlich viel wert. Drum Augen auf bei der Reiseplanung. Wir klären auf. Radio Rabella, es ist 6.39 Uhr.
1: Und da haben wir gesagt, wir fragen den Mann aus unserer Redaktion, der schon in Thailand und am Jakobsweg war. Bernhard, guten Morgen.
0: Du hast dich umgeschaut. Also wie schaut's aus? Wo ist es denn am günstigsten?
2: Am meisten sparen könnt ihr in Bulgarien. 100 Euro sind dort zulande 170 Euro wert. Generell könnt ihr in Ländern, die jetzt nicht zu den Top-Destinationen zählen, ordentlich sparen. In Rumänien kriegt ihr im Wirtshaus rund 40% mehr für euren Urlaubseuro auf den Teller als bei uns. In Tschechien schaut es so ähnlich aus. In Portugal knapp ein Drittel.
0: Also quasi ein Drittel mehr Schnitzel am Teller. Also auch wenn ich in Portugal kein Schnitzel essen würde. Einfach gratis obendrauf.
2: Genau.
0: Das nehme ich. Wie schaut es zum Beispiel in einem unserer Lieblingsurlaubsländer Italien aus?
2: Der Cappuccino am Gardasee ist zwar nicht billig, aber den Schaum kriegt ihr quasi extra. In Italien kriegen Österreicher 7% mehr als daheim.
1: Gibt aber sicher auch die andere Seite, Bernhard, oder? Also wo schmilzt unser Geld denn in der Sonne quasi dahin? Wo kriegen wir weniger als daheim?
2: Teurer wird es vor allem für die, die jetzt dieses Jahr zum Beispiel in die USA oder nach Irland fahren wollen. Da zahlt sie an der Bar für den Aperol Spritz rund 10% mehr. Ist aber alles nichts gegen die Schweiz. Wenn ihr dort im Supermarkt einkaufen würdet, würde euer Einkaufswagen zu knapp einem Drittel leer bleiben.
0: Boah. Ist aber uncool.
1: Mhm.
0: Ja. Na, dann machen wir das Käsefondue lieber daheim.
1: Genau.
0: Und die Runde zahlen wir auch nicht.
2: Genau. Aber
0: Spritze zu teuer. Okay, danke Bernhard auf jeden Fall.
2: Gerne, gerne.
0: Und musikalisch, dann bleiben wir in Italien, war ganz gut, oder? In Schaum kriegen wir extra, hast du gesagt.
2: Genau.
0: Cappuccino
2: extra, ja.
0: Und obendrauf noch etwas Gold jetzt für euch.

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0: Das hat doch gestern schon mal super funktioniert. Es hat schon jemand Roxette-Tickets abgestaubt auf Radio Rebella.
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0: Guten Morgen um 6.48 Uhr und so hat es sich gestern Nachmittag angehört. Sie hat sich richtig gefreut, Patrizia aus Wien.
3: Cool, ja, das ist super, mega, Wahnsinn, vielen Dank, Wahnsinn, danke.
4: Wow. Ja, deshalb gleich machen wir die Patrizia. 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Aber, es geht noch besser. Wenn ihr nämlich drei Roxette-Songs hintereinander hört, dann könnt ihr zwei VIP-Tickets gewinnen.
0: Also wichtig, drei Songs, aber nur zwei Tickets.
4: Ja.
0: Aber VIP-Tickets, also die Jagd geht weiter. Jeden Tag gehen hier die Tickets raus für den 22. Juli Roxette Open Air auf der Wiener Donauinsel. Das wird das Konzert des Jahres.

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2: Peter hält in diesem Moment seine Spielkonsole in der Hand. Magda, die letzte Figur, Mensch, ärgere dich

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14: Mit Martina Steidl. Beim Tierschutzgesetz gibt es seit letzter Woche neue Regeln. Wer sich erstmals einen Hund, einen Papagei, Reptilien oder Amphibien zulegen will, der braucht einen sogenannten Sachkundenachweis in ganz Österreich. Der große Run auf die dafür nötigen Kurse hat bis jetzt aber noch nicht eingesetzt, sagt uns Katharina Gründl vom Tierheim Achenoa in Graz.
15: Bis dato hält sich's noch in Grenzen, weil es ja noch eine Übergangsfrist geben wird. Also wir als Tierheime sind jetzt auch nicht genau informiert worden, bis jetzt noch nicht, wie wir damit umzugehen haben. Also sind wir dann verpflichtet, also einen Sachkundenachweis zu verlangen. Diese Regelungen wissen wir noch nicht und wir wissen auch nicht, wer genau die Sachkundekurse beziehungsweise auch dann diese zweistündige Praxiseinheit abnehmen wird.
14: Die Kurse kosten, je nachdem wie lange sie dauern, zwischen 40 und 80 Euro. Der Nationalrat beschließt heute zwei neue Schulfächer. In der AHS-Oberstufe soll es künftig die Gegenstände Medien und Demokratie sowie Informatik und künstliche Intelligenz geben. Dafür wird die zweite lebende Fremdsprache bzw. Latein gekürzt. Außerdem werden Einweg-E-Zigaretten per Gesetz mit Jahresende verboten. Wer auf Spielplätzen Zigarettenstummel wegwirft, muss auch mit empfindlichen Strafen rechnen. In einer angespannten internationalen Lage kommen die Staats- und Regierungschefs der NATO-Länder heute zu ihrem Gipfeltreffen in Ankara zusammen. Unter anderem geht es um weitere Milliardenhilfen für die Ukraine. Im Zentrum steht aber die Frage, ob die übrigen Verbündeten US-Präsident Trump bei der Stange halten können, der wegen der kritischen Haltung mancher NATO-Staaten zum Iran-Krieg verärgert ist. Belgien hat sich von der Debatte um US-Stürmer Balogun nicht beirren lassen und den Lauf der USA bei der Fußball-WM im Achtelfinale beendet. Die Roten Teufel haben den dritten Gastgeber dieser Weltmeisterschaft mit einem 4:1-Sieg eliminiert und treffen nun

0: auf Spanien. Der Europameister hat zuvor mit 1:0 gegen Portugal gewonnen. Die Achtelfinalspiele heute Abend: Argentinien gegen Ägypten und Schweiz gegen Kolumbien.
1: Die Roten Teufel, das finde ich ein cooler Spitzname.
2: Was sind wir, die Pinken?
3: Die
2: Wahnsinnigen.
3: Pinken.
2: So. Radio Rappella ist hier, schauen wir mal aufs Wetter. Die Wetterkarte ist jetzt gerade so gelb-orange, denn es wird heute wieder deutlich wärmer. In Wien, in der Innenstadt, stehen wir bei 23 Grad. In St. Pölten hat es 20, bei euch in Freistadt 19 und vor allem durch den Vormittag geht es meistens sehr, sehr sonnig. Um die Mittagszeit in den Nachmittag hinein kommen dann mehr Wolken vorbei. Die rotten sich zusammen, da kann die Wolkendecke auch mal komplett dicht sein, dann reißt es aber wieder auf. Dafür sorgt nämlich der teils recht starke Wind. Unterm Strich wird es wieder deutlich wärmer, Topwerte 25 bis 32 Grad.
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2: Es ist 7:03. Hallo zu euch in das Lenkrad. Hanna Reisner hält euch am Laufenden, was die Straßen angeht, das Radio Rappella Verkehrsupdate. Und wir starten in Oberösterreich.
5: Nach einem Unfall dauert es länger auf der A25 Richtung Knotenheid zwischen Knotenwels und dem ÖBB-Terminal. Und es staut auch in Wien auf der A23 Richtung Vösendorf zwischen Hirschstetten und dem Handelskai. Wir zählen auf eure Infos 0664 820 2000.
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2: Aber über einen Spitznamen sollte man wirklich nachdenken, statt Rote Teufel.
3: Aber die pinken Wahnsinnigen?
2: Ja, wahnsinnig ist jetzt.
3: Vielleicht was Netteres, ha?
2: Die pinken Flamingos.
3: Ja?
2: Nein, das ist blöd. Nein, das ist wirklich blöd. Aber schickt, habt ihr einen Vorschlag? Also Pink soll dabei sein, weil Radio Rappella ist einfach Pink.
3: Mhm.
2: Aber wir sind offen.
3: Wir sind offen, ja.
2: Und dann machen wir uns so Merchandise-Produkte.
3: Ja.
2: Plüschtiere oder was immer dann rauskommt oder so. T-Shirts. Ja. Demnächst im Arabella-Shop. Also, her mit eurem Vorschlag. Aber erstmal die 80er mit den Pointer Sisters. Guten Morgen.
3: Morgen.

0: 12 nach 7. Guten Morgen und die Entscheidung steht an. Traut ihr euch mit kurzer Hose raus und vor allem dann rein in die Arbeit oder sagt die Chefin dann mit strengem Blick?
1: Das machen wir hier aber nicht so, aber bitte.

0: Es kriegt 25 bis 32 Grad.
1: Ja, eben. Gerade im Sommer greifen ja dann wirklich viele zur kurzen Hose. Ich verstehe es natürlich auch, aber...
0: Was heißt die aber?
1: Aber,
0: das ist richtig.
1: Man sieht dann halt auch viel vom Bein.

0: kurzen Hosen. Und als Frau ist das ganz einfach, da zieht man einfach eine Leinenhosen an, eine Flatterhosen, so eine leichte Hosen, und da kann man ohne weiteres eine lange Hose tragen, weil es da eher Klimaanlage gibt.
1: Ich finde schon. Also mich würde es nicht stören, wenn ich irgendwo hinkomme und es hat da irgendwer im Büro, das hat kurze Hosen an. Das finde ich voll okay.
2: Der Tim hat übrigens auch schon geschrieben, ihr könnt abstimmen auf unserer Radio Arabella Insta-Seite. Der Tim schreibt, ich wäre für die kurze Hose, darf's aber nicht, und ehrlicherweise wäre ich auch nicht bei allen für die kurze Hose.
3: Mhm, okay.
2: Also die Wadelpolizei geht um.
3: Die Wadelpolizei.
2: Also was sagt ihr? Gerne mit der WhatsApp-Sprachnachricht.
3: An 0664 820 2000.
2: Apropos Wadeln.
3: Was kommt jetzt?
2: Wir haben, geht's auf unsere Insta-Seite, da seht ihr die Radio Arabella Wadelparade. Da zeigen wir, was wir so anhaben. Und wenn ihr euch dann final auch für die kurze Hose entschieden habt, dann bitte voller Stolz, Tür auf.

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0: 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Guten Morgen, es ist 7:21 Uhr.
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0: Zwei.
3: Ob jetzt zwei?
0: Ja, also
3: zwei.
0: Zwei.
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0: Na, ganz so gut vielleicht nicht, aber es geht.
3: Mach einmal.
0: Mach einmal. Lach nicht dazwischen, zwischen meiner Performance.
3: Das erste Pfeifen war gut.
0: Ja, erkennbar.

0: Unverkennbar. Also wenn ihr diese Stimme, diesen Sound hört aus den 80ern und 90ern, wenn ihr Roxette hört, dann seid schnell. Nummer gerne nochmal einspeichern, sicher ist sicher.
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13: Guten Morgen, kurz nach 7:30. Radio Rabella ist bei euch und wettermäßig ein paar dünne Wolken sind gerade unterwegs, verdecken zeitweise zum Beispiel die Sonne in Wien, aber keine Sorge, vor allem der Vormittag wird noch recht sonnig. Wir stehen in Wien in der Innenstadt schon bei 23 Grad, in Krems an der Donau hat es 22 und bei euch in Linz 21 Grad und das wird noch deutlich wärmer. Am Nachmittag gibt es dann etwas mehr Wolken und nur dazwischen Sonne bei teils starkem Wind. Trotzdem bis dahin sind wir schon aufgeheizt, es ist warm, 25 bis 32 Grad. Wir schauen auf die Straßen. Hanna hat das Radio Rabella Verkehrsupdate für euch. Niederösterreich.
14: Nach einem Unfall dauert es länger auf der A4 Richtung Wien und zwar vorm Knoten Vösendorf.
13: Wien.
14: Hier dauert es länger auf der A23 Richtung Vösendorf zwischen Hirstetten und dem Handelskee.
13: Und Oberösterreich.
14: Ein Unfall ist passiert auf der A25 Richtung Knotenheid zwischen Wels Ost und Weißkirchen. Hier kommt es zu Verzögerungen und es dauert auch noch länger auf der A7 Richtung Linz zwischen Dornach und der Prinz-Eugen-Straße. Wir zählen auf eure Info. 0664 820 2000.
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13: Während es quasi ab in die Sommerferien geht, denkt sich das Parlament noch neue Schulfächer aus. Bernhard Griebitz hat die Details.
15: Guten Morgen.
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0: Der Nationalrat beschließt heute zwei neue Schulfächer. In der AHS-Oberstufe soll es künftig die Fächer Medien und Demokratie sowie Informatik und künstliche Intelligenz geben. Dafür wird die zweite lebende Fremdsprache bzw. Latein gekürzt. Die beiden Schulfächer soll es ab dem Schuljahr 2027/28 geben. Auf Kuba ist gestern das Stromnetz zusammengebrochen. Rund 10 Millionen Menschen sind betroffen. Die Behörden haben langsam damit begonnen, die Versorgung zunächst in wichtigen Einrichtungen wie etwa Spitälern wiederherzustellen.
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0: Die USA sind raus. Sie verlieren 1:4 gegen Belgien. Spanien besiegt Portugal. Die Achtelfinalspiele heute. Argentinien gegen Ägypten ab 18 Uhr. Und um 22 Uhr startet die Partie Schweiz gegen Kolumbien. Radio Arabella, neue Nachrichten wieder in einer halben Stunde.
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0: Morgen. Es ist 7 Uhr und 42 Minuten.
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0: 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Aber heute, ich drücke die Daumen, da ist wer voller Energie am Start.
3: Krise aus Walpersbach in Niederösterreich. Was machst du gerne in deiner Freizeit?
4: Trainieren für die Wettkampfgruppen.
3: Für was? Feuerwehr oder wo bist du?
4: Feuerwehr, ja. Ich bin Angriffstruppführer. Ich renne aus mit den Schleichsoßungen. Gehen Angriff für ich.
3: Na Wahnsinn, da geht's auch nicht zur Sache. Wir spielen jetzt noch Falsches richtig, das ist jetzt auch ein gutes Training. 30 Sekunden lang jede Frage falsch beantworten, ab jetzt. Was macht Kinder froh und Erwachsene ebenso?
4: Australien.
3: Wie geht der Spruch?

0: stille Wasser sind?
1: Tief.
0: Nein, das ist auch richtig. Chris, ich muss dir leider sagen, du hast dich gut geschlagen, aber es war jetzt leider richtig.
1: Schnell nachgedacht irgendwie, zu langsam. Da hat der Schell nicht ganz mitgespielt.
2: Hat der Chris da etwa Scheiße gesagt? Also, Entschuldigung, hat der Chris da etwa gesagt? Nur weil er gescheitert ist? Naja, schade. Aber neuer Versuch. Nur falsch ist richtig um 47 Uhr morgen.

0: Hey, da haben wir ganz schön was angerichtet mit unserer Wadelparade auf der Radio Rebella Insta-Seite. Da sieht man nämlich unsere Wadeln, weil wir fast alle kurze Hosen heute anhaben. Guten Morgen um 7.51 Uhr. Und ein paar haben das jetzt zum Anlass genommen, uns auch Fotos ihrer Wadeln zu schicken. So war das nicht gemeint.
1: Ja, was regst du denn auf?
0: Nein, ich reg mich gar nicht auf, aber nicht, dass das nur ausartet. Also Füße und Wadeln, wir wollen nur die Meinung wissen. Kurze Hose am Arbeitsplatz bei 30 Grad und mehr.
1: Genau, also ich bin ja eigentlich dagegen. Aber Philipp aus St. Pölten, was sagst denn du dazu? Kurze Hose im Job, ja oder nein?
2: Hallo, also ich bin der Meinung, kurze Hosen am Arbeitsplatz, prinzipiell ja. In einem Büro zum Beispiel eine Jogging, kurze Hose ist eher kritisch oder in einer Bank. Aber prinzipiell, sage ich mal, sollte jeder das Recht haben, wenn es heiß ist, eine kurze Hose zu tragen.
0: Genau meine Meinung.
1: Ja, du hast immer kurze Hose an, immer.
0: Im Winter, immer.
1: Immer.
0: Ich habe auch so viele.
1: Aber es passt eh.
0: Das ist das Einzige zum Beispiel, was ich, wenn man dann nach 3 Wochen draufkommt, es ist jeden Tag dieselbe Hose, das lehne ich dann ab. Also es sollte sich ein bisschen abwechseln.
1: Ja, und du hast jeden Tag eine andere kurze Hose
0: an. Das ist vollkommen richtig. Heute grau, was wird es wohl morgen sein? Das ist der größte Spannungsmoment in deinem Leben, gell?
1: Total, ich kann es nicht erwarten.
0: Bisschen traurig, aber gut.

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9: Mit Martina Steidl. Mit Jahresende kommt das Aus für Einweg-E-Zigaretten. Der Nationalrat beschließt heute ein entsprechendes Verbot. Entsorgt werden die sogenannten Vapes ja meist im Restmüll, wo sie zum einen schnell zu brennen beginnen können, zum anderen gehen auch wertvolle Ressourcen verloren, sagt Anna Leitner von der Umweltschutzorganisation Global 2000.
10: 10 solcher Einweg-E-Zigaretten, dieser kleinen bunten Vapes, haben so viele Rohstoffe enthalten wie die Batterie von einem Smartphone. Das Smartphone wird aber bekanntlich mehrere Jahre in Betrieb sein, während diese Vapes schon nach wenigen Zügen Müll sind. Damit lösen sie eine irrsinnige Verschwendung aus, weil diese Rohstoffe nicht mehr zurückgewonnen werden.
9: Statt den Einwegprodukten sollen nachfüllbare E-Zigaretten weiterhin verkauft werden können. Auch andere Länder wie Großbritannien oder Belgien haben Einweg-Vapes schon verboten. Die Gletscherstraße im Tiroler Kaunertal soll nach den Murenabgängen ab heute wieder befahrbar sein. Der Kaunertaler Bürgermeister geht davon aus, dass sie im Laufe des Tages freigegeben wird. Auch das Stromnetz in der Region ist wiederhergestellt. Vor einer Woche hatten mehrere Muren die Straße verlegt und schwer beschädigt. Rund 250 Menschen waren daraufhin eingeschlossen und mussten mit Hubschraubern ausgeflogen werden. Auf Kuba ist gestern noch das landesweite Stromnetz zusammengebrochen. Rund 10 Millionen Menschen sind betroffen. Die Behörden haben langsam damit begonnen, die Versorgung zunächst in wichtigen Einrichtungen wie etwa Spitälern wiederherzustellen. Kuba leidet schon seit Monaten unter Stunden, oft tagelangen Stromausfällen, zum Teil wegen des maroden Stromnetzes. Belgien hat sich von der Debatte um US-Stürmer Balogun nicht beirren lassen und den Lauf der USA bei der Fußball-WM im Achtelfinale beendet. Die Roten Teufel haben den dritten Gastgeber dieser Weltmeisterschaft mit einem 4:1-Sieg eliminiert und treffen nun auf Spanien. Der Europameister hat zuvor mit 1:0 gegen Portugal gewonnen. Die Achtelfinalspiele heute Abend: Argentinien gegen Ägypten und Schweiz gegen Kolumbien.
11: Die Wetterspiele heute: Sonne gegen Wolken und starken Wind. Das könnte ein knappes Match werden. Es geht jetzt mal los mit warmen Temperaturen und vor allem der Vormittag kommt noch recht freundlich daher. In Wien stehen wir bei 22 Grad, in Amstetten bei 21, Freistadt 19. Am frühen Nachmittag gibt es dann deutlich mehr Wolken. Es wird immer mal wieder grau, bevor es wieder aufreißt, denn der Wind wird stark, 50 bis 60 km/h kriegt er dann drauf. Die Temperaturen trotzdem deutlich wärmer, wir springen wieder nach oben. 25 bis 32 Grad.
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11: Hier ist das Radio Rabella Verkehrsupdate. Der Bordcomputer sollte 8:02 anzeigen. Hier ist Hanna und schaut für euch, was sich gerade in Niederösterreich tut.
2: Länger dauert es nach einem Unfall auf der A4 Richtung Wien, und zwar vor

0: Richtung Knoten-Vösendorf.
1: Weiter nach Wien.
0: Es staut auf der 23 Richtung Vösendorf zwischen Hirschstetten und dem Knoten Kaisermühlen.
1: Und Oberösterreich.
0: Hier ist ein Unfall passiert auf der A7 Richtung Freistadt zwischen der Wiener Straße und der Vöst. Hier bitte vorsichtig fahren. Und es dauert auch noch länger auf der A7 Richtung Linz zwischen Urfahr und der Wiener Straße. Wir zählen auf eure Infos 0664 820 2000.
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1: Kurze Hose oder keine kurze Hose beim Job? Das ist heute früh die Frage bei uns.
0: Und ich bin ja für die lange Hose. Christian ist immer in der kurzen Hose, ja. Aber?
1: Ja.
0: Was?
1: Ja. Ja. In der kurzen Hose. Ja, warum nicht?
0: Warum
1: sollte das suggerieren?
0: Schöne Wadeln hast.
1: Danke. Das ist das Schönste und Netteste, was du seit Wochen zu mir gesagt hast. Das nehme ich. Danke und guten Morgen.
0: Morgen.
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0: guten Morgen und um diese Uhrzeit startet sie wieder und sie wird sich die ganze Woche durchziehen. Wir haben es vorher genannt, die große Wadelparade.
1: Ja, genau.
0: Denn viele von euch machen es wie ich, kurze Hose bei um die 30 Grad, denn ab jetzt kommt so eine Mini-Hitzewelle daher. Es steigt die ganze Woche auf 30 Grad. Ich sag, das macht gar nichts, kurze Hose im Job.
1: Aber ich sag, das macht schon ein bisschen was.
0: Ja, was macht's denn mit dir?
1: Nein, es passt eh, aber ich muss sagen, ich habe heute eine lange an. Ich finde, lange Hosen sind einfach schöner.
0: Aber darüber reden wir heute mit der Radio Rebella Community. Ihr macht da super mit, immer her mit der WhatsApp, aber wir wollen natürlich auch von ganz hoher Stelle mal abklären, wie schaut's aus? Wir sind beim, wie heißt der, Benimpapst? Schäfer Elmeier. Nehme ich gleich sofort Haltung an. Also bitte, wie ist es? Wie kurz ist wirklich kurz, selbst bei 30 Grad und mehr?
2: Sowohl bei Frauen als auch bei Männern sollte die kurze Hose zumindest eine Handbreit über dem Knie sein. Wobei die Röcke auch noch etwas länger sein sollten.
1: Mhm, und speziell bei Frauen. Ich trage ja zum Beispiel gern auch farbenfrohe Tops.
2: Auch da, glaube ich, ist es wichtig, dass sie nicht zu sexy rüberkommt. Das hat im Berufsumfeld meiner Erfahrung nach sehr oft Nachteile für die Frauen. Sei das nun, dass dann über sie irgendwie geredet wird, die Gerüchte verbreitet werden oder dass eben auch sonst das von der professionellen Kompetenz ablenkt.
0: Ja, was soll ich jetzt dazu sagen?
1: Ja, was soll ich jetzt sagen?
0: Ja, du darfst es kommentieren.
1: Morgen ziehe ich ein ganz, ganz langes schwarzes Kleid an.
0: Morgen schon.

0: Vielleicht leicht overdressed, aber...
1: Na gut, haben wir was gelernt?
0: Ja,
1: total. Das ist wichtig.
0: Kurze Hosen nicht zu kurz und...
1: Nicht zu...
0: Du gehst zur Styleberaterin für deine Tops, damit es nicht too much ist.
1: Ja.

0: Sam.
1: So hört sich's an, wenn Männer zu heiß duschen. Und so, wenn sie zu kalt duschen. Also eigentlich gleich, aber vielleicht gibt's doch einen Unterschied.
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1: Schauen wir uns an. 19 nach 8 mit unserer Männer-Duschbeauftragten Hanna Reisner.
3: Also. Männerbeauftragten?
1: Aha, ja, na gut. Ja. Das wollen wir jetzt nicht vertiefen.
3: Ja. Jetzt habe ich die vom Thema abgebracht.
1: Ja, jetzt habe ich überlegt, ob ich nachbohre. Nein, wir wollen beim Duschen bleiben. Und zwar, es wird ja super heiß diese Woche, 30 Grad und mehr. Deswegen eine gute Abkühlung, einfach mal mitten unterm Tag reinspringen und eiskalt duschen, das muss doch helfen gegen Schwitzen und die Hitze.
3: Das ist nicht richtig, Christian. Eine kalte Dusche fühlt sich zwar im ersten Moment wirklich super an, aber der Effekt hält dann leider nicht lange an. Das kalte Wasser kühlt den Körper zwar kurz runter, danach legt er aber oft erst richtig los und produziert noch mehr Wärme. Die Folge natürlich, ihr schwitzt schneller. Der bessere Trick ist, lauwarm duschen. Das kühlt angenehm ab, ohne den Körper in Alarmbereitschaft zu versetzen. Probier das mal aus. Einfach lauwarm duschen.
1: Lauwarm ist nix. Das ist langweilig.
3: Du wirst sehen, es wird ganz, ganz großartig werden.
1: Na, wenn die Männerbeauftragte das sagt, dann probieren wir das natürlich aus. So, morgen um 20 nach 8 geht's um was?
3: Da klären wir, helfen Zwiebel bei Bienenstichen. Ja.
1: Und wir klären auch einfach roh, geschmort oder auch aus dem Airfryer die Crispy-Zwiebeln. Morgen früh.

0: gleich mehr gute Laune für euren Start in den Tag. Die 90er mit Boyzone.
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14: 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Es ist 8.31 Uhr. Das Wichtigste kurz und knapp zusammengefasst. Wettermäßig wird es eindeutig wieder ein Sprung wärmer. Wir stehen in Wien bei 23 Grad, St. Pölten 20 und Wels 22. Ein paar dünne Wolken sind jetzt schon unterwegs. Es sollte aber am Vormittag einiges an Sonne geben. Am Nachmittag kommen dann mehr Wolken daher. Meistens ist es weiterhin trocken, aber eben ein bisschen grauer, bevor die Sonne dann wieder durchkommt. Der Wind wird dann auch stärker. Die Temperaturen heute 25 bis 32 Grad und das bleibt dann den Rest der Woche so. Das Radio Arabella Verkehrsupdate. Hanna mit dem Neuesten aus Niederösterreich.
15: Nach einem Unfall auf der A4 dauert es länger Richtung Wien und zwar vor dem Knoten Vösendorf.
14: Wien?
15: Es staut auf der A23 Richtung Vösendorf zwischen Hirstetten und dem Handelskä.
14: Und Oberösterreich.
15: Härtes gekracht auf der A7 Richtung Freistadt zwischen der Wiener Straße und der Vöst. Hier bitte vorsichtig fahren. Und es staut auf der A7 Richtung Linz zwischen Dornach und der Prinz-Eugen-Straße. Wir zählen auf eure Infos 0664 820 2000.
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14: Heute ist der 7. Juli. Was tut sich in Österreich und der Welt? Das weiß Bernhard Griebitz.
17: Guten Morgen.
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17: Mit Jahresende kommt das Aus für Einweg-E-Zigaretten. Der Nationalrat beschließt heute ein entsprechendes Verbot. Entsorgt werden die sogenannten Vapes meist im Restmüll, wo sie schnell zu brennen beginnen können. Statt den Einwegprodukten sollen nachfüllbare E-Zigaretten weiterhin verkauft werden können. Die Gletscherstraße im Tiroler Kaunertal soll ab heute wieder befahrbar sein. Vor einer Woche hatten einige Muren die Straße verlegt und schwer beschädigt. Sie wird im Laufe des Tages freigegeben. Auch das Stromnetz in der Region ist wieder hergestellt.
18: Fußball-WM Update.
17: Die USA sind raus. 1:4 gegen Belgien verloren. Spanien besiegt Portugal. Die Achtelfinalspiele heute. 18 Uhr Argentinien gegen Ägypten. 22 Uhr Schweiz gegen Kolumbien. 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Neue Nachrichten wieder in einer halben Stunde.
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0: Guten Morgen um 8.41 Uhr. Unser Sommerurlaub kann so entspannt sein. Habt ihr Schnäppchen gemacht? Luxusressort. Der Klavierspieler düdelt vor sich hin. Aber dann verlasst ihr das Hotel mal und wollt draußen in der normalen Welt was trinken und auf einmal kommt's drauf. Mein Euro ist nichts wert. Das ist nämlich wirklich sogar in Europa und dann überhaupt natürlich, wenn ihr auf der Welt unterwegs seid, sehr, sehr unterschiedlich. Drum sagen wir bei Radio Rabella Augen auf bei der Reiseplanung.
1: Und da haben wir gedacht, ja, da fragen wir uns unseren Mann, würde ich sagen. Da fragen wir auch unseren Mann aus der Redaktion, der schon in Thailand und am Jakobsweg war. Bernhard, guten Morgen.
0: Guten Morgen. Du hast dich umgeschaut. Also wie viel der Euro wo wert ist? Wo ist es denn am günstigsten?
2: Am meisten sparen könnt ihr in Bulgarien. 100 Euro sind dort zu Lande 170 Euro wert. Generell kann man in Ländern, die jetzt nicht zu den Top-Destinationen zählen, ordentlich sparen. In Rumänien kriegt ein Wirtshaus rund 40% mehr für euren Urlaubseuro auf den Teller als bei uns. In Tschechien schaut es so ähnlich aus. In Portugal knapp ein Drittel.
0: Also quasi ein Drittel mehr Schnitzel am Teller, also wer halt in Portugal Schnitzel isst, oder Paella, einfach gratis obendrauf. Das ist super. Wie schaut es in Italien aus? Da fahren ja ganz viele hin.
2: Der Cappuccino am Gardasee ist jetzt zwar nicht billig, aber den Schaum kriegt sie quasi extra. In Italien kriegen Österreicher 7% mehr als daheim.
1: Gibt aber sicher die andere Seite auch, oder Bernhard? Also wo schmilzt unser Geld denn in der Sonne quasi dahin? Wo kriegen wir weniger als daheim?
2: Teurer wird es für alle, die dieses Jahr zum Beispiel in die USA oder nach Irland fahren wollen. Da zahlt sie an der Bar für den Aperol Spritz rund 10% mehr, ist aber alles nichts gegen die Schweiz. Wenn ihr dort im Supermarkt einkaufen würdet, würde euer Einkaufswagen zu knapp einem Drittel leer bleiben.
0: Nicht gut. Das ist sehr, sehr uncool. Ich frage mich übrigens gerade, trinken die Amerikaner eigentlich auch Aperol Spritz? Kennen die das da drüben?
2: Oder ist das eine gute Frage, ob sie es kennen.
1: Ja.
0: Mal gefährliches Halbwissen. Wenn ihr das wisst, sagt bitte Bescheid, das interessiert mich jetzt.
1: Ja.
0: Die Amis das überhaupt kennen oder ob die nur Whisky-Cola trinken,
2: ja.
0: Damit endet die
1: Cocktailkarte.
0: Das ist die Frage.

0: glaube, in Wien haben sie ja verboten, dass diese Mozart-Verkäufer mit den Perücken oder so an gewissen Plätzen herumstehen, um Tickets zu verkaufen, ja, genau, oder so. Uns haben sie noch nicht verboten, deswegen. Bei uns gibt's nach wie vor Roxette-Tickets, kommt näher.
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0: Guten Morgen, es ist 8.52 Uhr. Am 22. Juli sind sie auf der Donauinsel, Roxette, und ihr könnt mit dabei sein.
3: Genau, und einer, wirklich einer ihrer größten Hits, It Must Have Been Love. It must

0: Soundtrack Hit aus Pretty Woman. Aber wie der Song in den Film gekommen ist, ist irgendwie schon ein bisschen eine schräge Geschichte, sagt Pierre Gessle von Roxette.
1: Ich habe ein Weihnachtslied und wir könnten einfach den Weihnachtstext gegen einen Text über Liebe austauschen. Und sie sagen, okay. Nur ein paar Monate später ist dann der Film rausgekommen, wurde ein Blockbuster und das Lied ein Blockbuster-Song.
2: Und jetzt gibt es den Song doppelt. Das Original heißt übrigens It Must Have Been Love Christmas for the Broken Hearted. Mit Weihnachtsglöckchen und halt das andere. So, und wie kommt ihr jetzt zu Roxette? Das ist ganz einfach. Wir verstecken Roxette-Songs im Programm. Und es wird immer dann spannend, wenn mehr als einer läuft. Bei zwei Songs ruft ihr direkt an und schnappt euch zwei Tickets. Und wenn drei Songs hintereinander laufen, kriegt ihr auch zwei Tickets. Aber wir hauen noch den goldenen VIP-Stempel.
0: VIP.
2: Also, alles klar, Roxette-Songs finden auch heute und dann direkt an.

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6: Im Studio Martina Steidl. Immer mehr Frauen weltweit sind von Unfruchtbarkeit betroffen und suchen deswegen medizinische Hilfe. Forscher sehen eine Ursache darin, dass viele Frauen erst später ein Kind bekommen möchten und es dann nicht gleich mit einer Schwangerschaft klappt. Daher dürfte das Interesse auch hierzulande am Einfrieren von Ei- und Samenzellen in jungen Jahren größer werden. Familienministerin Bauer will das auch so schnell wie möglich gesetzlich geregelt sehen. Aktuell ist das sogenannte Social Egg Freezing in Österreich nur aus medizinischen Gründen erlaubt. Das Verfassungsgericht hat diese Bestimmung aber aufgehoben. Ein Wetterumschwung hat am Wochenende zwei tschechische Bergsteiger am Großglockner überrascht. Das Paar hat die Nacht auf Montag bei Wind und Schneesturm in einem Notbiwak auf etwa 3700 Metern Höhe verbracht. Eine Bergung mittels Hubschrauber war wegen des Wetters nicht möglich. Bergretter aus Karl sind gestern Vormittag zu den erschöpften Alpinisten aufgestiegen und haben sie in Sicherheit gebracht. Spanien stellt sich heuer auf die Rekordzahl von 100 Millionen Touristen aus dem Ausland ein. Spanien ist nach Frankreich weltweit das am häufigsten besuchte Land. Schon im Vorjahr wurden knapp 97 Millionen Reisende verzeichnet. Die Regierung rechnet damit, dass die Urlauber alleine im Sommer 64 Milliarden Euro zur Wirtschaftsleistung beisteuern werden. Ein Ansturm wird auch wegen der totalen Sonnenfinsternis Mitte August erwartet.
7: Sonnenfinsternis haben wir heute nur zeitweise. Es kommen später ein paar mehr Wolken vorbei. Momentan sind sie noch relativ dünn und die Sonne sollte am Vormittag schon nochmal durchkommen. Auch in Wien aktuell 23 Grad, in St. Pölten hat es 20, in Steyr 21. Der Wind wird am Nachmittag stärker, genauso wie die Wolkendecke dicker wird. Aber hin und wieder reißt der Wind das Ganze dann wieder auseinander und es kommt wieder mal für eine Stunde die Sonne durch. Es wird auf jeden Fall wärmer als noch gestern. Wir bewegen uns wieder Richtung 30 Grad. Topwert 25 bis 32.
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7: 2 nach 9, das Radio Arabella Verkehrsupdate, die aktuelle Lage in Wien.
8: Hier dauert es länger auf der 23 Richtung Vösendorf, zwischen hier Stetten und dem Knoten Prater.
7: Und Oberösterreich.
8: Hier staut es nach einem Unfall auf der 7 Richtung Freistadt, zwischen der Wiener Straße und der Föst. Wir zählen auf eure Infos 0664 820 2000.
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7: Bei euch in der Werkstatt oder im Büro sind jetzt schon ein paar weniger Leute, sind schon einige in den Urlaub gestartet. Macht nichts, denn wir sind länger für euch da. Im Sommer der Mehr Musik morgen immer bis 10. Das heißt, ihr habt quasi ein paar neue Kollegen jetzt bei der

0: Robert, Bernhard Kriebitz.
1: Guten Morgen.
0: Hanna Reisner.
2: Guten Morgen.
0: Und der Christian und die neuen Kollegen haben auch den fetten Subwoofer mitgebracht.
1: Yeah.
0: Der richtig gute Sound. Sind die 80er. Jason Donovan am Start. Schönen Dienstagmorgen.
2: Morgen. Morgen.

0: Yeah, mehr Musikmorgen. Es ist 15 nach 9. Und es wird diese Woche wieder wärmer. An die 30 Grad oder auch mal drüber. Und was für Frauen im Sommer das luftige Sommerkleid ist, das ist für uns Männer die kurze Hose. Und ihr geht ja mit Sommerkleid zur Arbeit, deswegen dürfen doch auch Männer mit kurzer Hose rein ins Büro oder wo halt gearbeitet wird oder so. Wird doch wohl kein Problem sein. Darüber reden wir heute mit der Radio Rabella Community. Nicht alle sehen es ja so, deswegen bin ich immer ganz gespannt, was da reinkommt. Steffi aus Krems zum Beispiel, kurze Hose erlaubt?
1: Kurze Hosen sind vollkommen okay, ja. Aber ich kenne auch einige Kollegen, die da mit den Sandalen daherkommen. Und ganz, ganz schlimm ist auch noch, wenn die Socken da drunter sind. Und da hört sich der Spaß auf bei mir.
2: Boah. Das verstehe ich, muss ich sagen. Also Männer in Sandalen sind ein Problem für sich, ja. Sagst du was eigentlich, wenn du einen siehst?
1: Ich bin jetzt kein anderer Mensch, aber ich kann mir halt so einen leichten Seitenhieb dann doch nicht enthalten. Dann frage ich ihn halt, ob er direkt zum Flughafen fliegt und sich seinen Urlaub da gebucht hat nach dem Büro. Wenn ich merke, die tragen weiterhin Sandalen, dann kriegen sie von mir wenigstens einen Gutschein für eine Pediküre. Das kommt auch immer ganz gut an.
0: Aber großzügig.
2: Boah, klein Gutschein. Naja.
0: Das finde ich aber ganz furchtbar, die Leute am Flughafen, die schon Sandalen anhaben. Und ich kann mir aber nicht entscheiden, was schlimmer ist, mit oder ohne Socken.
2: Ja, es ist ja aber eigentlich modern, gell, die Socken.
0: Ja.
2: In den Sandalen. Aber ich bin auch
0: aber
2: dagegen.
0: Aber bist du da dafür?
2: Na. Das gebe ich wirklich zu.
0: Das muss nicht alles sein.
2: Nein.
0: Ist anscheinend das nächste Diskussionsthema. Setzen wir auf die Liste.
2: Genau.
0: Sandalen und Socken. Also gern weiter her, kurze Hose ja oder nein. Eure Meinung ist gefragt.
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10: Halb 10 ist es. Hier ist der Mehrmusikmorgen XXL. 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Wir bringen euch auf den neuesten Stand. Wettermäßig, temperaturmäßig passt alles und gleichzeitig sind jetzt schon einige Wolken im Land, zum Beispiel im Salzkammergut, aber auch im Mostviertel und auch in Wien gibt es teils eine dünne Wolkendecke. In Wien stehen wir dafür jetzt schon bei 23 Grad in der Innenstadt, in Hollerbrunn bei 20 und bei euch in Rohrbach 21 Grad. Und da geht es noch weiter rauf, denn es wird eindeutig ein Stückchen wärmer, auch wenn am Nachmittag die Wolken teils noch dichter werden können. Sie werden dann aber immer wieder vom starken Wind auseinandergerissen. Die Topwerte 25 bis knapp über 30 Grad. Anna Reisner hat das Radio Arabella Verkehrsupdate für euch und es dauert noch länger in Wien.
3: Auf der A23 Richtung Kagran zwischen der Gürtelauffahrt und St. Marx ist hier die rechte Fahrspur nach einem Unfall blockiert und es staut auf der A22 stadteinwärts zwischen der Reichsbrücke und dem Knoten Kaisermühlen.
10: Und wir schauen nach Oberösterreich.
3: Länger dauert es auf der A7 Richtung Freistadt zwischen dem Knoten Linz und dem Franzosenhausweg. Wir zählen auf eure Infos 0664 820 2000.
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12: Mit Florian Lee. Viele Anzeigen gibt es nach einem Planquadrat auf der Autobahn. Auf der A1 bei Wolfsbach hat die Polizei gestern besonders den Schwerverkehr kontrolliert. Die meisten der 80 Anzeigen gab es wegen defekten Bremsen und austrittendem Öl. 11 Lkw durften nicht weiterfahren, gleich 6 davon sind sogar die Kennzeichen abgenommen worden. Der Sommer ist da und mit ihm kommen die Sommerbaustellen. Heute starten einige davon, zum Beispiel die Sanierung der 1979 erbauten Floridsdorfer Brücke. Da werden die Fahrbahnübergangskonstruktionen ausgetauscht. Auch die Gleise der 31er BIM werden erneuert. Die Arbeiten, die sollen bis Anfang September dauern. Für Autos ist die Brücke befahrbar, für die Straßenbahn nicht. Mehr Grün in der Stadt soll es zum Beispiel in der Taborstraße im 2. Bezirk geben. Die BürgerInnen können sich an der Umgestaltung beteiligen und ihre Vorschläge einbringen. Noch bis Ende Juli werden diese gesammelt, danach ausgewertet und im Herbst soll dann ein Plan vorgestellt werden. Bis 2032 wird die Taborstraße dann Stück für Stück umgestaltet. Radio Arabella, neue Nachrichten wieder in einer halben Stunde.
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0: 9:40 Uhr, der Mehrmusikmorgen im Sommer in der XXL-Version. Das heißt, wir haben auch mehr Zeit mit euch zu diskutieren.
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0: Es kommt so eine, ich will gar nicht Hitzewelle sagen, eine Wärmewelle. Die ganze Woche so 25 bis 30 Grad oder auch ab und zu mal knapp drüber. Das ist aber schon die Zeit, wo vor allem wir Männer denken, was ziehen wir denn jetzt an, wenn wir arbeiten gehen?
2: Genau.
0: Ist die kurze Hose am Arbeitsplatz tabu oder herzlich willkommen wie in diesem Studio?
2: Ja, und viele greifen ja zur kurzen Hose, weil es natürlich auch gemütlich ist, oder? Oder bequem.
0: Aber ja, und kühl auch.
2: Und kühl. Aber passt das halt wirklich rein in die Arbeit? Das ist die Frage. Was sagt ihr dazu?
3: Prinzipiell habe ich nichts gegen kurze Hosen, weil ich denke mal, es gibt genug schöne kurze Hosen auch. Es muss nicht mehr lange Hosen sein.
4: Nein. Also ich arbeite in einer Kanzlei, aber ich glaube, ich würde in keiner Arbeit eine kurze Hosen anziehen.
5: Ich arbeite in der Föst, in einem Hitzebetrieb, da darf man keine kurze Hosen anziehen. Aber im Büro und so denke ich mir, das wird gehen. Also wenn Frauen einen Rock anziehen, dürfen Männer kurz oder dürfen natürlich Frauen auch kurze Hosen anziehen. Das wird gehen, finde ich, in der heutigen Zeit.
0: Ja, alles ist erlaubt.
2: Alles ist erlaubt.
0: Aber im Rock wirst du mich hier nicht sehen. Da bleibst du bei der kurzen Hose. So, was sagt ihr? Wir diskutieren gerne weiter ab in die Radio Rebella Community bei WhatsApp.
2: An 0664820000 gerne eine Sprachnachricht schicken.
0: Und übrigens auf unserer Insta-Seite haben wir uns gezeigt, wie wir heute angezogen sind. Und ihr habt natürlich kurze Hose und Socken an. Und da haben zwei Leute geschrieben: Christian, warum trägst du Socken mit der Deutschland-Flagge oben?
2: Das habe ich noch gar nicht gesehen, wirklich. Ja.
0: Und liebe Leute, da muss ich euch leider korrigieren. Deutschland ist, es sind dreifarbige Streifen, aber Deutschland ist schwarz, rot, gold und ich trage schwarz, gelb, rot. Das sind nämlich die belgischen Nationalfarben.
2: Na dann.
0: Weil ich gerade erst in Brüssel im Biermuseum war und dort habe ich mir Socken gekauft.
2: Alles klar.
0: Also, nur zur Klarstellung bitte, ist wichtig.

0: 11 Minuten noch, dann ist es 10, dann wird es noch sommerlicher hier.
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0: Elisa Kahner übernimmt dann. Hi, schönen Vormittag. Und gleich mal die Frage im Interesse der ganzen Radio Arabella Community.
2: Ja?
0: Gibt es bei dir heute vielleicht die Roxette-Tickets für die Donauinsel?
2: Christian, das wüsstest du wohl gerne. Das kann ich ja jetzt nicht einfach so verraten. Aber
0: so.
2: Ja, ich würde, sagen wir mal so, ich würde immer gut zuhören jetzt. Überhaupt, die ganze Woche jetzt. Immer gut hinhören.
0: Also die Regeln sind klar, ab 2 Roxette-Songs hintereinander.
2: Gibt's
0: anrufen. Hast du eine neue Nummer oder ist die Nummer wie immer?
2: Nein, 0664 820 2000 könnt ihr euch gleich einspeichern, damit ihr ready seid dann.
0: Also legt euch auf die Lauer nach den Roxette-Songs ab 10 hier.

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7: Im Studio Martina Steidl. Immer mehr Frauen weltweit sind von Unfruchtbarkeit betroffen und suchen deswegen medizinische Hilfe. Forscher sehen eine Ursache darin, dass viele Frauen erst später ein Kind bekommen möchten und es dann nicht gleich mit einer Schwangerschaft klappt. Daher dürfte das Interesse auch hierzulande am Einfrieren von Ei- und Samenzellen in jungen Jahren größer werden. Familienministerin Bauer will das auch so schnell wie möglich gesetzlich geregelt sehen. Aktuell ist das sogenannte Social Egg Freezing in Österreich nur aus medizinischen Gründen erlaubt. Das Verfassungsgericht hat diese Bestimmung aber aufgehoben. Chaotische Zustände aktuell im italienischen Bahnverkehr. Der Grund sind Bauarbeiten am Bahnknoten Florenz. Bis Ende der Woche sind deswegen um die Hälfte weniger Hochgeschwindigkeitszüge unterwegs. Zusätzliche technische Störungen auf den Ausweichstrecken und in Mailand sorgen seit dem Wochenende schon für teils erhebliche Verspätungen. Der Eishunger der Österreicherinnen und Österreicher war zuletzt auch wegen der außergewöhnlichen Hitzewelle groß. Das erst heuer wieder eingeführte Brickerl etwa ist fast aufgegessen. Eskimo ist aber bemüht, schnellstmöglich Nachschub des beliebten Klassikers zu liefern, heißt es von dem Unternehmen.
8: Es ist ein ziemliches Mischmasch heute beim Wetter. Momentan überwiegen aber eher die Wolken und hier und da gibt es ein paar Regentropfen bei 26 Grad in Linz und Wien und 23 in St. Pölten. Alles kann, nichts muss, auch heute noch am Nachmittag. Es sollte aber meist trocken bleiben und es wird wärmer mit Höchstwerten zwischen 29 und 31 Grad.
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8: Es ist kurz nach 10 Uhr, da ist noch ein bisschen was los in Wien. Die rechte Fahrspur auf der A23 ist in Richtung Kagran. Zwischen der Gürtelauffahrt und St. Marx nach einem Unfall blockiert. Bitte aufpassen. Stau auf der Südosttangente in Richtung Graz zwischen Handelskei und dem Knoten Prater. Über eine halbe Stunde länger dauert es hier. Und 10 Minuten länger circa dauert es außerdem auf dem äußeren Gürtel zwischen der Gürtelbrücke und der Döblinger Hauptstraße. Grund sind Bauarbeiten. Wir sehen auf eure Infos 0664 820 2000.
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8: Ein Kaffee, eine große Wasserflasche und einen Tee. Ich habe immer ein richtiges Getränkearsenal aufgebaut hier im Studio. Ich brauche das so. Elisa Kahne hier, hallo. Ihr seid hoffentlich auch gut versorgt. Stay hydrated und so weiter. Dann kann es ja losgehen, oder? Alle Infos, die ihr über den Tag für einen guten Tag braucht. Und lässige Musik. Na eh klar. London Beats macht heute den Anfang mit einem 90er.

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8: Es ist kurz nach 10:30. Wir schauen nach Wien, da ist noch so einiges los. Die rechte Fahrspur zum Beispiel ist auf der A23 in Richtung Kagran zwischen der Gürtelauffahrt und St. Marx nach einem Unfall blockiert und es dauert länger. Stau nochmal auf der Südosttangente in Richtung Graz zwischen dem Handelskai und Knotenprater. Über eine 30 Minuten Zeitverlust gibt's hier. Dann dauert es länger auf der Nordbrücke nach einem Unfall statt einwärts. Länger dauert es außerdem am äußeren Gürtel zwischen der Gürtelbrücke und der Düblinger Hauptstraße wegen Bauarbeiten. Und auch in Niederösterreich ist ein bisschen was los. B14, die Umfahrung Klosterneuburg, ist wegen Bauarbeiten gesperrt. Auf der Ausweichstrecke durch Klosterneuburg dauert es jetzt aber 15 Minuten länger. Wir zählen auf eure Infos. 0664 820 2000.
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9: Mit Florian Lee. Immer mehr Kunststoffmüll wird in Österreich gesammelt. Bundesweit gibt es einen Plus von 9%. In allen Bundesländern ist die Sammelmenge gestiegen. Im Bundesländervergleich liegt Wien an der Spitze, plus 14%. Österreichs Gemeinden sind stark von US-Technik abhängig. Zu dem Ergebnis kommt eine Studie der Linzer Digital-Uni IT. Die Uni hat 30 europäische Länder analysiert. Österreich liegt da im Mittelfeld. Besonders deutlich ist die US-Abhängigkeit bei E-Mail-Programmen. Und seit gestern gilt in ganz Tulln Tempo 30. Da gibt es nur ganz wenige Ausnahmen auf Hauptverkehrsstraßen. Den Beschluss, den gab es schon im März. ÖVP, SPÖ, Grüne und Neos haben dafür gestimmt. Nur die FPÖ war dagegen. Die Temporeduktion, die soll weniger Lärm, mehr Lebensqualität und mehr Sicherheit bringen. Die Bevölkerung ist laut Befragungen dafür. Radio Arabella, neue Nachrichten wieder in einer halben Stunde.
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0: da kommt gleich Urlaubsfeeling auf. Aber Achtung, wo ihr hinfliegt, weil der Euro, der ist in anderen Ländern unterschiedlich viel wert und da kann man sich ordentlich was sparen. Radio Arabella hier um 10.40 Uhr und da haben wir gesagt, wir fragen den Mann aus unserer Redaktion, der schon in Thailand und am Jakobsweg war, der kennt sich aus, Bernhard Griwitz, hallo.
1: Hallo.

0: Bernhard, du hast dich umgeschaut. Wir wollen natürlich wissen, wo schafft es mein Euro am weitesten?
1: Am meisten sparen können Sie in Bulgarien. 100 Euro sind dort zu Lande 170 Euro wert. Generell können Sie in Ländern, die jetzt nicht zu den Top-Destinationen zählen, ordentlich sparen. In Rumänien kriegt sie zum Beispiel im Wirtshaus rund 40% mehr für den Urlaubs-Euro auf den Teller als bei uns. In Tschechien schaut es ähnlich aus. In Portugal ist es knapp ein Drittel.
0: Nicht schlecht. Also der Burger auf meinem Teller ist quasi dann um ein Drittel fetter. Super, ja. Nämlich. Wie schaut es im Lieblingsurlaubsland Italien aus?
1: Der Cappuccino am Gardasee ist zwar nicht billig, aber den Schaum kriegst du quasi extra. In Italien kriegen Österreicher 7% mehr als daheim.
0: Ja, immerhin, alles klar. Das bedeutet aber auch wahrscheinlich, dass ich dann in anderen Ländern Geld verliere. Wo kriegen wir denn am wenigsten?
1: Teurer wird es vor allem für die, die dieses Jahr zum Beispiel in die USA oder nach Irland fliegen wollen. Da zahlt es an der Bar, zum Beispiel jetzt für den Aperol Spritz, rund 10% mehr, ist aber nichts gegen die Schweiz. Wenn ihr dort im Supermarkt einkaufen würdet, würde euer Einkaufswagen zu knapp einem Drittel leer bleiben.
0: Das ist viel, ja. Ein großer Unterschied. Dann machen wir das Käsefondue lieber daheim, Bernhard, würde ich sagen.
1: Genau.
0: Und wir kennen uns aus. Vielen Dank.
1: Gerne.
0: Schönen Urlaub an euch.

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4: Im Studio Hannes Hart. Die Österreicherinnen und Österreicher haben im Vorjahr wieder fleißig Kunststoff- und Metallverpackungen in der gelben Tonne und im gelben Sack gesammelt. Sogar um 7% mehr als noch 2024. Mehr gesammelt wurde in allen Bundesländern, wie eine Analyse der Initiative Österreich sammelt ergeben hat. Auch bei den Verpackungen aus Papier und Karton sowie beim Glas bleiben die Sammelmengen auf einem hohen Niveau. Rund um den Fall einer eingemauerten Leiche, die Ende Mai in Niederösterreich in Münchendorf gefunden wurde, hat es eine Festnahme gegeben. Das bestätigt die Staatsanwaltschaft Wien. Polizisten in Dubai sollen einen Menschen festgenommen haben. Ob es der gesuchte 57-jährige Sohn der gefundenen Toten ist, haben die Behörden nicht verraten. 5 Verletzte, das ist die Bilanz nach der ersten Stierhatz im spanischen Pamplona. Eine Woche werden jeden Tag 6 Kampfbullen durch die engen Gassen der Altstadt für die Stierkämpfe bis in die Arena gejagt. Überwiegend junge Männer beteiligen sich an der umstrittenen Tradition. Jedes Jahr gibt es Dutzende Verletzte.
5: In Niederösterreich regnet es gerade ein bisschen bei 26 Grad in Krems. In Oberösterreich scheint zeitweise die Sonne mit 27 Grad in Wels. Und in Wien, auch bei 27 Grad, ist es eher bewölkt. So ähnlich geht es auch am Nachmittag weiter. Alles ist mit dabei. Nur sollte es dann nicht mehr regnen. Und damit wird es wärmer bei 29 bis 31 Grad.
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5: Es ist kurz nach 11, wir schauen nochmal nach Wien. Die Unfallstelle auf der A23 in Richtung Graz ist geräumt. Der Stau, der löst sich aber nur sehr langsam auf. Euer momentaner Zeitverlust 1 Stunde. Auf der Nordbrücke in Wien gibt es nach einem Unfall stadteinwärts Stau ca. 15 Minuten. Und länger dauert es am äußeren Gürtel zwischen der Gürtelbrücke und der Düblinger Hauptstraße wegen Bauarbeiten. In Niederösterreich, die B14 ist wegen Bauarbeiten aktuell gesperrt. Auf der Ausweichstrecke durch Klosterneuburg dauert es ca. 10 Minuten länger momentan. Ansonsten geht's gut voran, wir zählen auf eure Infos 0664 820 2000.
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5: Elisa Kahner hier. So, da sind wir wieder, oder? Dienstagvormittag. Ein ganz normaler Arbeitstag. Es passiert nichts Aufregendes, alles ist wie immer. Und ich muss euch was sagen, auch hier bei uns ist alles wie immer. Aber das ist gut, weil es gibt wie immer richtig gute Musik für euren Vormittag. Und das jetzt eine halbe Stunde lang, ganz ohne Geplapper. Und die Pole Position geht an Lionel Richie mit einem richtig guten Laune 80er.

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22: Es ist 11.30 Uhr und wir schauen noch einmal nach Wien. Die Unfallstelle auf der A23 in Richtung

0: Fahrt ist geräumt, der Stau löst sich langsam auf, 10 Minuten dauert es noch länger. 10 Minuten mehr braucht ihr auch am äußeren Gürtel zwischen der Gürtelbrücke und der Döblinger Hauptstraße und auf der Grünbergstraße stadteinwärts. Niederösterreich, die B14 ist wegen Bauarbeiten momentan gesperrt. Auf der Ausweichstrecke durch Klosterneuburg durch dauert es 15 Minuten länger. Ansonsten geht's gut voran, wir zählen auf eure Infos. 0664 820 2000.
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2: Mit Florian Lee. Sohn und Mutter nach Autounfall schwer verletzt. Die 48-Jährige ist mit 1,2 Promille eingestiegen und bei Fraham in einer Linkskurve von der Fahrbahn abgekommen. Das Auto hat sich überschlagen, ist ein Totalschaden. Mutter und Kind liegen im Klinikum Wels. Viele Anzeigen gibt es nach einem Planquadrat auf der Autobahn. Auf der A1 bei Amstetten hat die Polizei gestern besonders den Schwerverkehr kontrolliert. Die meisten der 80 Anzeigen gab es wegen defekten Bremsen und austretendem Öl. 11 Lkw durften nicht weiterfahren, gleich 6 sind sogar die Kennzeichen los. Mehr Grün in der Stadt soll es zum Beispiel in der Taborstraße in Wien geben. Bis Ende Juli können sich BürgerInnen an der Umgestaltung beteiligen und ihre Vorschläge einbringen. Danach wird ausgewertet und im Herbst soll dann ein Fahrplan vorgestellt werden. Radio Arabella, neue Nachrichten wieder in einer halben Stunde.
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0: Radio das Arabella hier. Und wer gut aufgepasst hat, der hat jetzt mitbekommen, dass gerade zwei Rockset-Songs hintereinander gelaufen sind.
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0: Und richtig gut aufgepasst hat auch Tom aus Neuenkirchen. Du warst der Erste, der bei uns in der Leitung war. Hallo Tom.
3: Ja, servus, hallo.
0: Grüß dich. Tom, wo bist du gerade, dass du es schaffst, so dermaßen aufmerksam zuzuhören?
3: Ich bin gerade unterwegs und zwar im Auto.
0: Ja.
3: Und da habe ich euch natürlich gehört, Radio Arabella, was sonst?
0: Sehr gut.
3: Und ja, ich habe die zwei Songs gehört von Rockset.
0: Ist da was aufgefallen? Ja, super, es hat geklappt, alles richtig gemacht, lieber Tom. Gratuliere.
3: Ja, super, Wahnsinn.
0: Zwei Tickets, sehr gerne, zwei Tickets für das Mega-Rockset-Konzert am 22. Juli auf der Donauinsel gehören dir. Freust du dich?
3: Super, na Wahnsinn, sehr gut.
0: Bist du Rockset-Fan?
3: Voll, voll, voll. Ja, auf jeden Fall. Also die haben mich sehr begleitet, ich sage mal, halbes Jahrhundert. ja, und die habe ich auch schon gesehen, das erste Mal, wie sie nach Österreich gekommen
0: Wahnsinn.
3: Sind. Das war im Burgenland. In Bodersdorf am Neusiedlersee.
0: Ja.
3: Und ich habe sie in der Stadthalle noch gesehen mit Marie.
0: Ein Wahnsinn. Ja, und jetzt nochmal. Ja. Tom, ich wünsche dir ganz viel Spaß beim Konzert, gell? Danke fürs
3: vielen,
0: Anrufen.
3: Vielen Dank.
0: Passt. Mach's
3: Danke
0: gut.
3: Auch.
0: Ciao.
3: Danke, ciao.
0: Eine ganze Woche lang spielen wir noch um Rockset-Tickets. Also weiter fleißig Radio Arabella hören und die nächsten Tickets gehören vielleicht euch.

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18: Im Studio Hannes Harp.

0: Österreich ist die Fußball-WM vor 4 Tagen zu Ende gegangen. Mit einem 3:0-Sieg hat Spanien das ÖFB-Team aus dem Turnier geworfen. Trainer Ralf Rangnick hat sich nun mit einem langen Instagram-Beitrag noch einmal zu Wort gemeldet. Der Teamchef hat sich bei seiner Mannschaft, dem Betreuerstab und den Fans bedankt. Man habe Österreich bei der WM gut vertreten, zieht Rangnick Bilanz. Und natürlich, alle hätten sich gewünscht, noch länger in Nordamerika zu bleiben. Die Österreicherinnen und Österreicher haben im Vorjahr wieder fleißig Kunststoff- und Metallverpackungen in der gelben Tonne und im gelben Sack gesammelt. Sogar um 7% mehr als noch 2024. Mehr gesammelt wurde in allen Bundesländern, wie eine Analyse der Initiative Österreich sammelt ergeben hat. Auch bei den Verpackungen aus Papier und Karton sowie beim Glas bleiben die Sammelmengen auf einem hohen Niveau. Eine entlaufene, trächtige Kuh hat heute früh im Mühlviertel die Polizei beschäftigt. 2 Stunden lang haben die Helfer versucht, das Tier wieder einzufangen. Weil das mitten im Berufsverkehr war, mussten dafür auch Straßen gesperrt werden. Am Ende ist es gelungen, die Kuh in eine Firmenhalle zu treiben und einzusperren. Nachdem der Tierarzt die Kuh betäubt hat, konnte sie zum Bauernhof zurückgebracht werden.
1: Sonne, Wolkenmix in Niederösterreich, plätschert auch ein bisschen gerade. Es regnet ein wenig bei aktuell 26 Grad in Linz, 25 in Meck und 27 in Wien. So ähnlich geht es auch am Nachmittag weiter. Nur sollte es dann nicht mehr regnen, damit wird es auch wärmer bei 29 bis 31 Grad. Morgen ist Regen dann schon wieder ein Thema, abwechselnd mit Wolken und Sonne und maximal geht es so auf 26 bis 29 Grad drauf.
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1: Es ist 12:15. Insgesamt geht's ganz gut voran. Nur in Wien zwickt's hier und da einmal. Da kann's wohl 10 Minuten länger dauern, zum Beispiel auf der Südosttangente. Wir zählen auf eure Infos 0664 820 2000.
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1: Elisa Kahner hier, 12:15. Ihr müsst euch jetzt wieder entscheiden. Zum Wirten ums Eck das Mittagsmenü nehmen, was vom Inder bestellen oder doch einen Snack vom Supermarkt holen. Die Entscheidung ist schwer, ich weiß, jeden Tag muss man sie treffen, aber ich kann sie euch leider nicht abnehmen. Aber gute Musik. Die kommt ganz von alleine zu euch. Ihr müsst nichts tun, ihr müsst euch nicht entscheiden. Darum kümmere ich mich. Das ist jetzt Inner Circle mit einem 90er.

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1: Es ist kurz nach 12.30 Uhr. In Wien zwickt es noch auf der Grünbergstraße stadteinwärts und am äußeren Gürtel zwischen der Gürtelbrücke und der Döblinger Straße. Da verliert ihr jeweils 10 Minuten. Wir zählen auf eure Infos 0664 820 2000.
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2: Mit Florian Lee. Jetzt gibt's im All einen österreichischen Satelliten. Am Vormittag ist ein kommerzieller Satellit des Wiener Startups Tumbleweed in den Weltraum geschickt worden. Liftoff war kurz nach 9 Uhr unserer Zeit bei Los Angeles. Oasis Alpha ist mit Hilfe von SpaceX nach oben geschickt worden. Mittlerweile fliegt sie auf einer erdnahen Umlaufbahn durch den Weltraum. Der Satellit wird von Kunden für wissenschaftliche Experimente genutzt. Der Sommer ist da und mit ihm kommen auch die Sommerbaustellen. Heute starten einige davon. Zum Beispiel die Sanierung der Floridsdorfer Brücke. Da werden Fahrbahnübergangskonstruktionen und BIM-Gleise ausgetauscht. Und im Kreuzungsbereich Spitalgasse, Währinger Straße, Nussdorfer Straße werden Arbeiten für den Bau der U5 durchgeführt. Seit gestern gilt in ganz Tulln Tempo 30. Da gibt es nur ganz wenige Ausnahmen auf Hauptverkehrsstraßen. Den Beschluss gab es schon im März. Alle außer die FPÖ haben dafür gestimmt. Die Temporeduktion soll weniger Lärm, mehr Lebensqualität und mehr Sicherheit bringen. 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

0: Sie lauern euch auf. Im Freien. Sie sind besonders gerne in eurem Gartenschuppen. Und manchmal, ja manchmal sind sie auch in eurem Haus. Spinnen! Ja, genau. Aber für alle, die wirklich Angst vor Spinnen haben, gibt's jetzt einen neuen Lösungsansatz.
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0: Die TU Graz hat ein VR-System gegen Spinnenangst für uns entwickelt. Und ich sage für uns, weil ich muss mich da leider auch dazu zählen. Bei dem Prozess trägt man eine Virtual Reality Brille und Messgeräte, die die Herzfrequenz und die Hirnströme misst. Und dann, ja, dann schaut man sich Spinnen an. Und je nachdem, wie der Körper reagiert, werden eine mehr oder weniger spinnenintensivere oder weniger intensivere Bilder zeigt. Also je nach Stresslevel. Also eine virtuelle Exposure Therapy sozusagen. Boah, allein bei der Vorstellung, da beitelt es mich ehrlich gesagt schon durch. Aber für ganz Mutige, die das Problem angehen wollen und sagen, hey, so Exposure Therapy ist genau mein Ding, für euch ist das sicher ganz was Tolles. Ich glaube, mir ist die lebenslange Spinnenphobie lieber.

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17: Im Studio Hannes Haab. Die Polizei in Oberösterreich setzt erstmals auf eine KI-gestützte virtuelle Mitarbeiterin. Charlotte wurde über Social Media der Öffentlichkeit präsentiert. Im Beitrag erklärt sie selbst, dass sie bei Schulungen komplexe Themen erklären und präsentieren wird. Charlotte ist die erste KI-gestützte Mitarbeiterin innerhalb der österreichischen Polizei. Nicht nur Kriminelle würden mit künstlicher Intelligenz arbeiten, ergänzt der Landespolizeidirektor. Er spricht auch von einem dramatischen Wettlauf mit der Zeit, technisch hier am Ball zu bleiben. Die Wirtschafts- und Korruptionsstaatsanwaltschaft prüft neue Vorwürfe gegen Thomas Schmidt. Es soll im Vormonat eine anonyme Anzeige wegen Amtsmissbrauchs gegen den Ex-ÖBAG-Chef gegeben haben. Zuletzt hat Ex-Kanzler Sebastian Kurz

0: Schmidt wegen Falschaussage angezeigt. Dabei geht es um die Aussagen Schmidts im Prozess gegen den früheren ÖVP-Clubchef Wüginger als Zeuge im Ibiza-U-Ausschuss und im Prozess gegen Kurz selbst. Für Österreich ist die Fußball-WM vor 4 Tagen zu Ende gegangen. Mit einem 3:0-Sieg hat Spanien das ÖFB-Team aus dem Turnier geworfen. Trainer Ralf Rangnick hat sich nun mit einem langen Instagram-Beitrag noch einmal zu Wort gemeldet. Der Teamchef hat sich bei seiner Mannschaft, dem Betreuerstab und den Fans bedankt. Man habe Österreich bei der WM gut vertreten, zieht Rangnick Bilanz. Und natürlich, alle hätten sich gewünscht, noch länger in Nordamerika zu bleiben.
1: Eine hartnäckige Regenwolke schwirrt im Süden Niederösterreichs umher. Ansonsten sitzen wir im Trockenen mit einer Sonne-Wolken-Mischung bei 28 Grad in Grieskirchen und in Horn und 30 mittlerweile in Wien. Viel mehr tut sich heute nimmer. Die Höchstwerte liegen dann zwischen 29 und 31 Grad. Morgen ist Regen wieder mehr ein Thema, abwechselnd mit Wolken und Sonne. Maximal geht es so auf 26 bis 29 Grad drauf.
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1: Es ist kurz nach 13 Uhr und da schaut es jetzt endlich gut aus auf den Straßen. Ihr kommt gut voran. Wir zählen auf eure Infos 0664 820 2000.
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1: Mit Elisa Kahner, hallo. Ja, jetzt ist es erstmal an der Zeit, kurz durchzuatmen. Schnappt euch einen Espresso oder einen Cappuccino, was ihr wollt, und schaltet euren Kopf mal für gute 3 Minuten ab. Das muss drin sein, bevor es in die zweite Tageshälfte geht. Die Fine Young Cannibals sind euer Support mit einem 80er.

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14: Es ist 13:30 und auf den Straßen läuft alles gut. Wir zählen auf eure Infos 0664 820 2000.
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16: Mit Florian Lee. Für das geplante Seehotel in Gmunden gibt es jetzt grünes Licht. Das Projekt ist verkleinert und eine neue Geldgeberin gefunden worden. Der ÖVP-Bürgermeister Krapp freut sich. Das Hotel werde die Stadt beleben, heißt es. Baustart ist für 2027 geplant. In Purkersdorf ist eine neue Bürgermeisterin gewählt worden. Jasmin Klemmer-Schlögl von der SPÖ übernimmt den Chefinnensessel und will die Lebensqualität in Purkersdorf weiter ausbauen. Der Gemeinderat hat sie mit 20 von 29 möglichen Stimmen gewählt. Immer mehr Kunststoffmüll wird in Österreich gesammelt. Bundesweit gibt es ein Plus von 9%. In allen Bundesländern ist die Sammelmenge gestiegen. Im Bundesländervergleich liegt Wien an der Spitze, plus

0: 14%. Radio Arabella, neue Nachrichten wieder in einer halben Stunde.
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3: Zwei Roxette-Songs hintereinander, das ist euer Zeichen, hier bei uns anzurufen, um Tickets fürs Roxette-Konzert auf der Donauinsel zu gewinnen. Und manche von euch sind da ein bisschen voreilig. Die Barbara zum Beispiel war heute übermotiviert. Es war nämlich nur ein Roxette-Song dran.
4: Ja, hallo. Ich spiele wieder Roxette, so wie gestern. Und ich weiß nicht, ob auch heute ein Gewinnspiel stattfindet oder nicht.
3: Ja, die Barbara hat vollkommen recht. Wir spielen noch, aber es müssen, wie gesagt, zwei Songs hintereinander laufen. Tom aus Neunkirchen hat es dann später gehört und sich zwei Tickets geschnappt.
5: Ich habe die zwei Songs gehört von Roxette.
3: Ja, super. Es hat geklappt. Alles richtig gemacht, lieber Tom. Gratuliere.
5: Ja, super. Wahnsinn.
3: Also spitzt weiter eure Ohren. Die nächste Spielrunde kommt.

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13: Im Studio Hannes Haab. Die Sommerferien bieten sich zum Ausmisten an, das sagt die Caritas und ruft in einigen Bundesländern dazu auf, Schulsachen zu spenden, wie beispielsweise Sportkleidung bis hin zu Schultaschen, Federschachteln, Werkkoffer, Turnbeuteln. Spenden kann man in allen Carla-Shops während der Öffnungszeiten. Wichtig ist, dass die Dinge in gutem Zustand sind und nicht kaputt sind. Vor Ort werden alle Spenden sortiert und dann in den Caritas-Shops angeboten. Das EU-Parlament hat sein Okay gegeben, die Parteifamilie Europa der souveränen Nationen zu überprüfen. Zum Bündnis gehört etwa auch die deutsche Rechtspartei AfD. Die Aufsichtsbehörde soll nun prüfen, ob der Parteienbund gegen EU-Grundwerte verstößt. Stellt die Behörde Verstöße fest, kann das Bündnis den Status als europäische Partei und in Folge auch EU-Fördergeld in Millionenhöhe verlieren. Die Polizei in Oberösterreich setzt erstmals auf eine KI-gestützte virtuelle Mitarbeiterin. Charlotte wurde über Social Media der Öffentlichkeit präsentiert. Im Beitrag erklärt sie selbst, dass sie bei Schulungen komplexe Themen erklären und präsentieren wird. Charlotte ist die erste KI-gestützte Mitarbeiterin innerhalb der österreichischen Polizei. Nicht nur Kriminelle würden mit künstlicher Intelligenz arbeiten, ergänzt der Landespolizeidirektor. Er spricht auch von einem dramatischen Wettlauf mit der Zeit, technisch hier

0: am Ball zu bleiben.
1: Beim Wetter gibt es wirklich nichts Neues. Es ist immer noch recht bewölkt, manchmal blinzelt die Sonne durch bei 29 Grad in Amstetten und 30 in Baden und Wien. Sonst tut sich auch nichts mehr. Maximal können die Temperaturen noch auf 31 Grad steigen heute. Morgen kommt nochmal öfter Regen dazu. Maximal geht es so auf 26 bis 29 Grad.
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1: Es ist kurz nach 14 Uhr und es geht gut voran auf den Straßen. Wir zählen auf eure Infos 0664 820 2000.
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1: Elisa Kader hier, schönen Nachmittag. Ein paar Stünder, ja, sind's noch bis zum Feierabend und die machen wir euch natürlich so unterhaltsam und schön wie möglich. Jetzt in der nächsten Stunde kommt ein Mega-Hit nach dem anderen, ganz ohne Punkt und Komma. Mit dabei zum Beispiel die Thompson Twins oder Steel Pulse. Als erstes darf Ace of Base ran mit einem richtig cool sommerlichen 90er.

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19: Es ist kurz vor, es ist genau 14:30 und auf den Straßen ist alles ruhig. Wir zählen auf eure Infos 0664 820 2000.
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21: Mit Florian Lee. Ein österreichischer Satellit ist im All. Am Vormittag ist ein kommerzieller Satellit des Wiener Startups Tumbleweed in den Weltraum geschickt worden. Liftoff war kurz nach 9 unserer Zeit bei Los Angeles. Oasis Alpha wird von Kunden für wissenschaftliche Experimente genutzt. In Bruck an der Leiter musste gestern die Cobra ausrücken. Grund, ein Mann, der einem Kollegen Drohnachrichten inklusive Fotos von einem geöffneten Waffenschrank geschickt hat. Der Mann ist geständig, bei einer Hausdurchsuchung sind aber keine Waffen gefunden worden. Das Foto sei aus dem Internet. Der Beschuldigte ist geständig und wurde festgenommen. In Freistadt hat die Polizei heute eine Kuh verfolgt. Knapp 2 Stunden lang ist das trächtige Tier durch die Stadt spaziert, bevor es eingefangen wurde. Tierrettung und Tierarzt sind dann zur Hilfe gekommen, um die Kuh nach Hause zu bringen. Elisa, du lachst, aber das ist tatsächlich passiert.
19: Ich bin auch froh, dass es der Kuh geht.
21: Ja, der Kuh geht's gut, das ist die Hauptsache.
19: Schöne Meldung.
21: Neue Nachrichten gibt's hier auf Radio Arabella wieder in einer halben Stunde.
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0: so ein Thema, das gefühlt jedes Jahr, zumindest einmal um die Jahreszeit diskutiert wird. Der Dresscode in der Arbeitswelt, wenn es heiß wird. Und ausnahmsweise sind es bei diesem Thema mal nicht die Frauen, sondern die Männer, die da oft unter der Lupe steht. Thema kurze Hose in der Arbeit. Erlaubt? Ja oder nein? Wir haben bei euch nachgefragt.
1: Ich persönlich bin in der Gastro, also geht es bei mir nicht. Aber in anderen Büroleuten oder so weiter, das würde ich schon machen, ja.
2: In meiner Arbeit ist das ein absolutes No-Go. Da kommt überhaupt niemand mit einer kurzen Hose. Und als Frau ist das ganz einfach. Da zieht man einfach eine Leinenhosen an, eine Flatterhosen, so eine leichte Hosen. Und da kann man ohne weiteres eine lange Hose tragen, weil es da eher Klimaanlage gibt.
3: Ich finde schon. Also mich würde es nicht stören, wenn es irgendwo hinkommt und es hat da irgendwer im Büro oder so eine kurze Hosen an. Das finde ich voll okay.
0: Kommt also auf euer Umfeld und den Job drauf an. Aber das mit der Leinenhose ist wirklich ein sehr guter Tipp. Ich habe heute auch eine an, funktioniert wunderbar. Aber sind wir nicht so streng zueinander. Die nächste Hitzewelle kommt bestimmt.
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19: Im Studio Hannes Haab. Österreich ist sicher mit Benzin oder Diesel versorgt. Das ist heute die gute Nachricht von Wirtschaftsminister Hartmannsdorfer, der sich zum Thema Versorgungssicherheit mit verschiedenen Vertretern aus der Wirtschaft zu einem runden Tisch getroffen hat. Auch für alle, die im Sommer wegfliegen, niemand muss sich Sorgen wegen Kerosinmangel machen, weil die Flughäfen und Fluglinien an den Reisezielen ausreichend Kerosin eingekauft haben, so Hartmannsdorfer. In Frankreich kann die Rechtspopulistin Marine Le Pen nächstes Jahr bei der Präsidentschaftswahl antreten. Im neu aufgerollten Prozess wegen Veruntreuung bekommt sie 3 Jahre, 2 davon auf Bewährung. Das eine übrigbleibende Jahr kann sie mit elektronischer Fußfessel absitzen. Ihre Unwählbarkeitsstrafe wurde auf 45 Monate reduziert. Das heißt, 15 Monate bleiben übrig und sind seit dem Urteil aus der ersten Instanz im März 2025 schon abgelaufen. Le Pen soll 4 Millionen Euro an EU-Geldern veruntreut haben. Das EU-Parlament hat sein Okay dafür gegeben, dass Österreich in bestimmten Grenzregionen einen gemeinsamen Busverkehr mit der Schweiz haben kann. Busunternehmen in Grenzregionen dürfen in beiden Ländern unterwegs sein, auch wenn sie in einem der Länder keinen eigenen Sitz haben. Betroffen wären Bludenz, Bregenz, Dornbirn und Feldkirchen vor Adelberg und der Bezirk Landeck in Tirol. Jetzt muss noch der Rat der Mitgliedsländer sein Okay dafür geben.
20: Der Nachmittag ist weiterhin trocken, nur die Sonne tut sich heute richtig, richtig schwer. Diese Wolkendecke ist etwas zu dick, das heißt, die Sonne kommt da kaum raus und schimmert nur etwas durch. Die aktuellen Temperaturen dazu, Wien richtig heiß, mit heute bis zu 30 Grad. Krems haben wir 28 und bei euch in Wels aktuell 27 Grad. Am Abend und in der Nacht ist es vorerst trocken, erst ab der zweiten Nachthälfte kreuzen dann Regenschauer auf und es kühlt ab auf bis zu 16 Grad. Der Mittwochmorgen dann wechselhaft, Wolken, Sonne und einige Regenschauer sind unterwegs mit bis zu 29.

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3: Um 2:02 und da ist einiges los auf den Straßen. Wir starten in Niederösterreich. A1 Richtung St. Pölten zwischen Amstetten West und Amstetten Ost. Fahrzeugteile auf der Fahrbahn, bitte hier vorsichtig fahren. Wien A23 Richtung Gagran, es gibt Stau zwischen Favoriten und Handelskeh, aktuell 5 Kilometer. Oberösterreich A7 Richtung Freistadt zwischen der Salzburger Straße und der Muldenstraße. Unfall mit mehreren Fahrzeugen, der dritte Fahrstreifen ist da gesperrt. Noch einmal A7 Richtung Knoten Linz zwischen der Hafenstraße und dem Knoten Linz, aktuell 3 Kilometer Stau. Und A25 Richtung Knoten Heid, da gibt es nämlich ein defektes Fahrzeug Richtung Heid. Hier ist ein Fahrstreifen gesperrt, vorbeifahren ist aber möglich. Wir zählen auf eure Infos 0664 820 2000.
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3: Am Anfang war es aus den Regalen weg, deshalb haben wir sogar auf Radio Arabella so eine kleine Protestaktion gestartet.
5: Wir wollen das Brettgalan! Wir wollen das Brettgalan!
3: Ja, dann hat es kurz ein Comeback gefeiert und jetzt ist es schon wieder weg. Ja, das Brickerl, das Schokoeis mit der knusprigen Schokohülle ist schon wieder komplett ausverkauft, weil angeblich der Gusto auf Eis in diesem Jahr so groß ist. Aber der Hersteller produziert schon mal nach, aber bis dahin müssen wir halt leider die Alternativen essen. Zum Beispiel ein Jolly. Mag ich ja persönlich nicht so, aber ich meine, na gut, wenn es sein muss.
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0: meine Cousine, ob sie auch Zeit hat. Oder ich mache Cocktails, immer solche mit Schlagobers und mit so einem blauen Sirup. Die sind dann immer so blau.
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0: Das ist Radio Rabella am Dienstagnachmittag und gleich streicht er wieder super lässig über sein Klavier. Das macht er doch toll, oder? Deswegen hören wir es uns gleich noch einmal an. Boah, George Michael mit Too Funky um kurz nach 3:30 für euch.
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18: Um 3:30 aus der starten wir in Wien. Es gibt Stau auf der A23 Richtung Kagran zwischen Favoriten und Handelskee. Oberösterreich A7 Richtung Freistadt zwischen der Salzburger Straße und der Muldenstraße. Unfall mit mehreren Fahrzeugen. Der dritte Fahrstreifen ist gesperrt. A25 Richtung Knoten Heiz. Richtung Heiz, kurz vor dem Knoten, ist ein defektes Fahrzeug. Mehrere Fahrstreifen sind da gesperrt. Und nochmal die A7 Richtung Knoten Linz zwischen der Hafenstraße und dem Knoten Linz. Aktuell 3 Kilometer Stau. Wir zählen auf eure Infos 0664 820 2000.
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20: Mit Florian Lee. Im Ranking der lebenswertesten Städten ist Wien wieder auf Platz 2. Wie im Vorjahr ist Wien auch heuer nur von Kopenhagen auf der 1 geschlagen worden. Dahinter liegen Melbourne, Genf und Sydney. Am Wiener Landesgericht muss sich heute ein Anästhesist wegen grob fahrlässiger Tötung verantworten. Der bestreitet das. Der Arzt hat in einer Zahnarztpraxis eine Frau unter Vollnarkose gesetzt. Mit dem Narkosegerät gab es aber Komplikationen. Die Frau musste reanimiert werden. Mehrere Tage später ist sie im Spital gestorben. Für den Anwalt des Arztes gibt es keinen Nachweis, dass das Handeln des Narkosearztes zum Tod der Frau geführt habe. Ab heute gelten österreichweit neue Regeln für neu zugelassene Pkw. Neuwegen brauchen ab jetzt einen Ablenkungs- und Konzentrationswarner. Grund ist, dass Ablenkung und Unaufmerksamkeit die häufigsten Unfallursachen sind. Die Technologie erkennt typische Augenbewegungen bei Müdigkeit und auch Ablenkung durchs Handy. Auch ein Notbremsassistent der Radfahrerinnen und Fußgänger erkennt dies verpflichtend. Radio Arabella, neue Nachrichten wieder in einer halben Stunde.
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8: Mit Hannes Harp. Österreich ist sicher mit Benzin oder Diesel versorgt. Das ist heute die gute Nachricht von Wirtschaftsminister Hartmannsdorfer. Auch die Flugreisen im Sommer sind gesichert. Niemand müsse sich Sorgen wegen Kerosinmangel machen, so der Minister nach einem runden Tisch zum Thema Versorgungssicherheit. Der Ölpreis liegt wieder etwa auf dem Niveau vor dem Iran-Krieg. Obwohl im Vergleich nur wenige Öltanker die Straße von Hormuz durchfahren, sagt WIFO-Ökonom Harald Oberhofer.
9: Für Europa aber insgesamt schaut die Situation jetzt auch im Vergleich mit anderen Volkswirtschaften der Welt nicht schlecht aus. Wir haben eine niedrigere Inflationsrate als die USA, wir haben niedrige Inflationsraten als die asiatischen Volkswirtschaften, die besonders von der Schließung der Straße von Hormuz betroffen waren.
8: Der Erdgaspreis liegt dagegen noch in etwa 40% höher als vor dem Krieg. Gas zu sparen ist hier also weiter gefragt, sagt Oberhofer. Der Lkw-Verkehr über den Brenner hat in der ersten Jahreshälfte erneut zugelegt, und zwar deutlich. Rund 1,26 Millionen Lkw sind heuer schon durch die Hauptmautstelle Schönberg gefahren. Das sind um fast 4% mehr als noch vor einem Jahr. Das gesamte Verkehrsaufkommen über den Brenner ist heuer um über 2% gestiegen. An den heimischen Schulen wird es künftig zwei neue Fächer geben, Medien und Demokratie mit 2 Wochenstunden sowie Informatik und KI mit 1 Stunde. Das hat der Nationalrat heute mit den Stimmen der Regierung beschlossen. Wegen möglicher Kürzungen bei Latein kritisiert die FPÖ das als eine Nivellierung nach unten. Die Grünen vermissen klare Regeln. In den US-Pazifikgebieten Guam und nördliche Marianen sind zehntausende Menschen ohne Strom. Der Grund ist ein Taifun, der durchgezogen ist. Teilweise werde es Monate dauern, die Stromversorgung wieder vollständig herzustellen, heißt es. Durch den Wirbelsturm sind 2 Menschen verletzt worden.
10: Die Sonne ist heute richtig faul unterwegs, also so ganz will sie heute irgendwie nicht. Die Wolkendecke ist richtig dick und die Sonne tut sich da richtig schwer, sich durchzuboxen. Immer wieder auch einzelne Regenschauer, aber die sind heute richtig selten.

0: die aktuellen Temperaturen in Freistadt 26 Grad, Wien hat 30 und St. Pölten aktuell 27 Grad. Am Abend in der Nacht bleibt es dann vorerst trocken. Erst ab der zweiten Nachthälfte kreuzen die nächsten Regenschauer auf und da kühlt es dann ab auf bis zu 16 Grad. Morgen, der Mittwoch, dann wechselhaft. Wolken, Sonne und einige Regenschauer sind da unterwegs mit bis zu 29 Grad. Wunderschön sonnig wird es dann wieder voraussichtlich gegen Wochenende.
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0: Um 3:03 und da starten wir in Wien, A23 Richtung Kagran, zwischen Knoten Intersdorf und Handelskei aktuell Stau. Genauso wie auf der A4 stadteinwärts beim Knoten Prater. Oberösterreich, da gibt's Stop and Go auf der A7 Richtung Knoten Linz, zwischen der Föst und dem Knoten Linz. Und A7 auch in die Gegenrichtung, Richtung Freistadt. Bei der Industriezeile Abfahrtsrampe ist Ladegut auf der Fahrbahn, ist gerade reingekommen. Die Info, bitte hier unbedingt vorsichtig fahren. Wir zählen auf eure Infos 0664 820 2000.
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0: Es ist dieses Jahr irgendwie die WM der Tränen. Also ich habe, glaube ich, noch nie so viele Profispieler weinen und traurig gesehen, weil einfach viele Starspieler der Weltmeisterschaft dann aufhören. Neymar in Brasilien, Marko Arnautović letzte Woche nach dem Spiel gegen Spanien.
4: Ja, Katastrophe. Ich habe, glaube ich, schon genug geweint. Weiß nicht. Gratulation natürlich an Spanien. Wir haben es versucht.
0: Sehr traurig, der Arnautović. Und gestern schon wieder. Cristiano Ronaldo hört für Portugal wahrscheinlich auf. Ich bin wirklich gespannt, wer sich bis zum Ende der WM noch verabschiedet. Hoffentlich verabschiedet ihr euch dann jetzt auch in den Feierabend langsam. Ich begleite euch mit feinstem 80er-Sound. Camouflage. Love is a Shield. Jetzt für euch hier.

Grund 7284, warum die Amerikaner nicht wissen, was gut ist. Dieses Meisterwerk war bei den Amis überhaupt nicht erfolgreich, nicht einmal ganz weit vorne in den Charts. Bei uns hingegen in Europa fast überall in den Top 3. Sydney Youngblood jetzt mit ihrem lässigen 80er Sit and Wait auf Radio Rebella.

0: Gleich der Song mit einem Musikvideo, das definitiv nichts für Kinder ist. Im Video sitzen nämlich nackte Menschen in einem weißen großen Raum. Vielleicht Kunst oder so, keine Ahnung. Aber der Song, der ist auf alle Fälle richtig genial. Sweet Harmony aus den 90ern, gleich auf Radio Rebella.
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17: Um kurz nach 16:30 und da starten wir in Wien. A23 Richtung Inzersdorf zwischen Knoten Kaisermühlen und Handelskei ist ein Unfall passiert. Der dritte Fahrstreifen ist hier gesperrt. A23 Richtung Kagran zwischen Knoten Inzersdorf und Handelskei aktuell 6 Kilometer Stau. Außerdem dauert es länger auf der A4 stadteinwärts zwischen der Wiener und niederösterreichischen Landesgrenze und dem Knoten Prater. Oberösterreich A7 Richtung Knoten Linz zwischen der Föst und dem Franzosenhausweg gibt es aktuell Stau. Und A9 Richtung Vorarlbenkreuz zwischen Klaus und Inzersdorf liegt Ladegut auf der Fahrbahn. Bitte hier vorsichtig fahren. Und dann bitte nicht zu schnell. Wer flitzt, wird geblitzt. In Linz, Bushaltestelle Hafenstraße in Fahrtrichtung Freistadt. Wir zählen auf eure Infos. 0664 820 2000.
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18: Mit Florian Lee. Wieder sind mehr Lkw über den Brenner gefahren. Im ersten Halbjahr waren es bereits 1,26 Millionen Lkw, die die Hauptmautstelle passiert haben, im Vergleich zum Vorjahr ein Plus von 4%. Im Nationalrat sind heute zwei neue Schulfächer beschlossen worden. Es wird künftig 2 Wochenstunden Medien und Demokratie sowie 1 Stunde Informatik und KI geben. Die Regierung hat dafür gestimmt, FPÖ und Grüne waren aus unterschiedlichen Gründen dagegen.
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18: Heute beginnt der Fußballabend bereits um 18 Uhr. Argentiniens Albiceleste mit Lionel Messi trifft auf die Pharaonen Ägyptens mit Mohamed Salah und am Abend spielen dann die Schweiz und Kolumbien um den letzten Platz im Viertelfinale. Radio Arabella, neue Nachrichten wieder in einer halben Stunde.
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0: treten sie auf die größten Radio Rabella Stars, Moby, Sophie Alice Baxter und Jovanotti. Und ihr holt euch jetzt Tickets für das Butterfly Dance.
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0: Und um die Tickets spiele ich jetzt mit dir, Michael, aus Eisenstadt.
2: In Eisenstadt, im Schloss, herrlich.
0: Genau. So funktioniert das mal. Wir haben drei Schlagzeilen des Tages. Eine ist falsch und du sagst mir einfach bitte dann die falsche Meldung, okay?
2: Okay.
0: Dann starten wir rein mit der ersten Schlagzeile. Das Brickerl-Eis ist fast ausverkauft. Grund dafür die Hitzewelle, die da war vor ein paar Wochen. Ein Akku hat den Großbrand in einer Müllhalle in Wien ausgelöst. Und IKEA nimmt einen Bestseller aus dem Sortiment, nämlich das Billy-Regal. Welche Nachrichtenmeldung ist die falsche?
2: Das ist schwierig.
0: Ja, gell?
2: Dann ist ganz sicher der IKEA falsch.
0: Du meinst, der IKEA ist ganz falsch. Das heißt, das Billy-Regal gibt es weiterhin. Bist du der Meinung?
2: Es muss weitergeben. Okay. Ich vertraue drauf.
0: Und Michael, das loggen wir mal gemeinsam ein, oder?
2: Ja, das loggen wir ein.
0: Okay. Und Michael, das ist vollkommen richtig!
2: Jawohl, perfekt.
0: Sehr sauber gemacht. Es ist nämlich so, das Billy-Regal gibt es weiterhin. Die Malm-Kommode gibt es bald nicht mehr, diese ganz bekannte. Die nehmen sie aus dem Sortiment in diesem Jahr.
2: Ah, da muss man schnell sein, quasi, okay.
0: Genau, auf alle Fälle. Michael, ich wünsche dir ganz, ganz viel Spaß an diesem Wochenende bei diesem coolen Festival beim Schloss Esterhazy. Moby ist mit dabei, Sophie Alice Baxter und Jovanotti. Also ich glaube, das wird fantastisch und ich wünsche dir richtig viel Spaß mit Kaiserwetter.
2: Sehr fein. Vielen, vielen, vielen Dank. Ja?
0: Schönen Tag noch, baba.
2: Danke ans ganze Team. Tschüss, baba.
0: Ciao. Und jetzt seid ihr dran. Ihr wollt auch unbedingt Tickets fürs Butterfly Dance. Morgen gibt schon die nächste Chance um 16.40 Uhr im Fake News Quiz. Also meldet euch an auf arabella.at. Und wir hören uns jetzt einen der Hauptacts an. Sophie Alice Baxter mit einem Wow-Moment. Murder on the Dance Floor. Am Dienstagnachmittag.

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11: Mit Hannes Harp. Österreich ist sicher mit Benzin oder Diesel versorgt. Das ist heute die gute Nachricht von Wirtschaftsminister Hartmannsdorfer. Auch die Flugreisen im Sommer sind gesichert. Niemand müsse sich Sorgen wegen Kerosinmangel machen, so der Minister nach einem runden Tisch zum Thema Versorgungssicherheit. Der Ölpreis liegt wieder etwa auf dem Niveau vor dem Iran-Krieg. Obwohl im Vergleich nur wenige Öltanker die Straße von Hormuz durchfahren, sagt WIFO-Ökonom Harald Oberhofer.
12: Für Europa aber insgesamt schaut die Situation jetzt auch im Vergleich mit anderen Volkswirtschaften der Welt nicht schlecht aus. Wir haben eine niedrigere Inflationsrate als die USA, wir haben niedrige Inflationsraten als die asiatischen Volkswirtschaften, die besonders von der Schließung der Straße von Hormuz betroffen waren.
11: Der Erdgaspreis liegt dagegen noch in etwa 40% höher als vor dem Krieg. Gas zu sparen ist hier also weiter gefragt, sagt Oberhofer. Der Lkw-Verkehr über den Brenner hat in der ersten Jahreshälfte erneut zugelegt, und zwar deutlich. Rund 1,26 Millionen Lkw sind heuer schon durch die Hauptmautstelle Schönberg gefahren. Das sind um fast 4% mehr als noch vor einem Jahr. Das gesamte Verkehrsaufkommen über den Brenner ist heuer um über 2% gestiegen. An den heimischen Schulen wird es künftig zwei neue Fächer geben, Medien und Demokratie mit 2 Wochenstunden sowie Informatik und KI mit 1 Stunde. Das hat der Nationalrat heute mit den Stimmen der Regierung beschlossen. Wegen möglicher Kürzungen bei Latein kritisiert die FPÖ das als eine Nivellierung nach unten. Die Grünen vermissen klare Regeln. In den US-Pazifikgebieten Guam und nördliche Marianen sind zehntausende Menschen ohne Strom. Der Grund ist ein Taifun, der durchgezogen ist. Teilweise werde es Monate dauern, die Stromversorgung wieder vollständig herzustellen, heißt es. Durch den Wirbelsturm sind 2 Menschen verletzt worden.
13: Der Nachmittag verläuft weiterhin größtenteils trocken, nur die Sonne tut sich weiterhin richtig schwer durch diese dicke Wolkendecke und schimmert nur immer etwas ganz wenig durch. Die aktuellen Temperaturen dazu: in Wien richtig heiß, 30 Grad, in Linz haben wir 28 und bei euch in der Neustadt auch aktuell 28 Grad. Am Abend und in der Nacht ist es dann vorerst trocken, erst ab der zweiten Nachthälfte kreuzen Regenschauer auf und es kühlt ab auf bis zu 16 Grad, also gern nochmal durchlüften. Die nächsten Tage könnten nämlich wieder auch heißer werden. Morgen der Mittwoch zwar wieder wechselhaft mit Wolken, Sonne und Regen, aber es gibt morgen wieder bis zu 29 Grad.
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1: Um 5:03 freut mich, dass ihr uns ein Stückchen mitnehmt. Wir starten in Niederösterreich. A1 Richtung Wien bei der Anschlussstelle Alt-Lenkbach liegen Fahrzeugteile auf der Fahrbahn. Bitte hier unbedingt vorsichtig fahren. Wien A23 Richtung Intersdorf zwischen Knoten Geisermühlen und Handelsquai. Der dritte Fahrstreifen ist gesperrt nach einem Unfall. A23 Richtung Kagran zwischen Knoten Intersdorf und Handelsquai. Aktuell 8 Kilometer Stau. Da habt ihr einen Plus von 40 Minuten. A4 stadteinwärts zwischen der Wiener und der niederösterreichischen Landesgrenze und dem Knoten Prater dauert aktuell auch noch länger. Oberösterreich, A7 Richtung Knoten Linz zwischen der Industriezeile und der Salzburger Straße, aktuell Stau. Und A1 Richtung Salzburg zwischen Satlett und Eberstal-Zell, hier liegen Fahrzeugteile auf der Fahrbahn. Und dann noch einen kurzen Abstecher ins Burgenland, A3 Richtung Eisenstadt beim Knoten Eisenstadt. Unfall, da sind mehrere Fahrstreifen gesperrt, ihr kommt aber daran vorbei. Wir zählen auf eure Infos. 0664 820 2000.
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1: Mit Pascal Sommer, schönen Nachmittag. Sie kommen diesen Juli live auf die Wiener Donauinsel Rockset mit ihrem Mega-Gig. Und ihr gewinnt exklusiv bei uns Tickets, wenn ihr zwei Songs von ihnen hintereinander hört. Wenn sogar drei sind, dann gewinnt ihr das Rockset VIP-Package. Kleiner Tipp für euch. Es könnte rein theoretisch diese Stunde soweit sein. Aber nur vielleicht. Vielleicht hört ihr ja Rockset doppelt oder dreifach in dieser Stunde. 0664 820 2000. Die Nummer schon mal gern einspeichern.

Es gibt einen Song aus dieser weiten Welt, da darf man so richtig herrlich mitfluchen. Falls zum Beispiel euer Tag ein bisschen in die Hose gegangen ist, schimpfen und fluchen gemeinsam jetzt mit Meredith Brooks. Und dem unaussprechlichen Wort, darf man eigentlich nicht sagen im Radio, aber ich sag's ganz kurz, Bitch. Jetzt auf Radio Rubella.

0: Das ist Radio Rabella am Dienstagfeierabend und die große Suche geht weiter. Wann kommen Roxette zweimal? Wann holt ihr euch zwei Tickets für das legendäre Konzert? Vielleicht bald. Unbedingt dranbleiben.
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12: Um punktgenau 5:30 und da starten wir in Niederösterreich. A2 Richtung Graz zwischen Knotenfösendorf und Wiener Neudorf aktuell Stau. A1 Richtung St. Pölten zwischen St. Valentin und Haag im Baustellenbereich. Verkehrsbehinderung durch ein defektes Fahrzeug. Der erste Fahrstreifen ist hier gesperrt. Noch einmal die A1 Richtung Wien. Bei der Anschlussstelle Alt-Lenkbach liegen Fahrzeugteile auf der Fahrbahn. Bitte hier vorsichtig fahren. Wien A23 Richtung Inzersdorf zwischen Knotengassermühlen und Handels. Unfall, der dritte Fahrstreifen ist hier gesperrt. Noch einmal A23 Richtung Kagran zwischen Knoten Inzersdorf und Handelsgäu aktuell 7 Kilometer Stau. Außerdem dauert es länger auf der A4 stadteinwärts beim Knoten Prater. Oberösterreich A25 Richtung Knoten Heid. Kurz vorm Knoten Heid steht ein defektes Fahrzeug. Mehrere Fahrstreifen sind hier gesperrt. A7 Richtung Knoten Linz zwischen Hafenstraße und Industriezeile aktuell Stau. Und es gibt auch Stop and Go auf der A7 in die Gegenrichtung Richtung Freistadt zwischen Knoten Linz und Franzosenhausweg im Baustellenbereich. Und dann nochmal ganz kurz Burgenland A3 Richtung Eisenstadt. Kurz nach dem Knoten Eisenstadt ist ein Unfall passiert. Hier sind mehrere Fahrstreifen gesperrt. Wir zählen auf eure Infos. 0664 820 2000.
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13: Mit Florian Lee. Wieder sind mehr Lkw über den Brenner gefahren. Im ersten Halbjahr waren es bereits 1,26 Millionen Lkw, die die Hauptmautstelle passiert haben, im Vergleich zum Vorjahr ein Plus von 4%. Im Nationalrat sind heute zwei neue Schulfächer beschlossen worden. Es wird künftig 2 Wochenstunden Medien und Demokratie sowie 1 Stunde Informatik und KI geben. Die Regierung hat dafür gestimmt, FPÖ und Grüne waren aus unterschiedlichen Gründen dagegen.
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13: Heute beginnt der Fußballabend bereits um 18 Uhr. Argentiniens Albiceleste mit Lionel Messi trifft auf die Pharaonen Ägyptens mit Mohamed Salah und am Abend spielen dann die Schweiz und Kolumbien um den letzten Platz im Viertelfinale. Radio Arabella, neue Nachrichten wieder in einer halben Stunde.
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0: Was? Waren das gerade etwa zwei Roxette-Songs hintereinander? Ja, das gehört so.
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0: Die Telefonleitungen sind bei mir bummvoll mit euch. Ihr habt fleißig angerufen, 0664 820 2000. Und ich nehme jetzt mit euch jemanden gemeinsam dran.

0: Programm. So, hallo, wer ist denn da?
1: Da ist die Claudia.
0: Hallo Claudia, woher bist du?
1: Ich komme aus Karl-Neuburg.
0: Servus Claudia, ich höre gerade, du bist irgendwie im Auto und hast gerade fleißig Radio Rabella gehört, stimmt das?
1: Na, Radio Rabella rennt rund um die Uhr.
0: Das freut mich sehr. Du, Roxette-Fan, was ist dein Lieblings-Roxette-Song?
1: Crash, boom, bang!
0: Ah, oh, ja, der ist richtig, richtig toll. Den habe ich auch richtig genossen gehabt, muss man ehrlich sagen. Claudia, ja? Ich mach's kurz und schmerzlos. Du gewinnst die Tickets!
1: Ja! Alter, wie geil ist das? Ich schwör, Alter, ich feier dich. Wirklich. Alter, bist du gescheit? Nein, weißt du warum? Ich muss gerade weinen. Mein Mann ist Roxette-Fan und der ist leider krank geworden.
0: Ja.
1: Und der will unbedingt nochmal auf dieses Konzert gehen, weißt du?
0: Hey, ihr geht's gemeinsam aufs Konzert und ich wünsche euch gemeinsam eine richtig, richtig tolle Zeit und ganz, ganz viel Spaß bei diesem coolen Konzert auf der Wiener Donauinsel.
1: Ich drücke dich imaginär, okay?
0: Ich spür's.
1: Hey. Aber du weißt gar nicht, was das für ein leibendes Feeling gerade ist.
0: Das
1: ich
0: freut mich.
1: Ich fahre gerade auf der S5, alter Schwede. Wirklich urgeil.
0: Hey, dann ganz, ganz viel Spaß und genieß es, gell?
1: Danke.
0: Ciao.
1: Ciao.
0: Ja, und jetzt seid ihr dran. Ihr holt euch auch die Tickets die ganze Woche bei uns, wenn ihr doppelt oder dreifach Roxette hört. Die nächste Chance wieder morgen früh im Mehr Musik Morgen.
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10: Mit Hannes Haab. Auf Urlaub zu fahren kostet immer mehr. Das zeigen aktuelle Zahlen vom Momentum-Institut. Besonders für die Anreise muss man mehr zahlen. Die Spritpreise sind heuer 26% höher als im Vorjahr, sagt uns der Ökonom Leonhard Jüngling vom Momentum-Institut.
11: Aber auch Flüge, Bus- und Zugreisen verteuerten sich mit rund 10-14% deutlich. Dazu verteuerten sich üblicherweise günstigere Unterkunftsarten wie Campingplätze oder Jugendherbergen mit rund 14% ebenfalls stark. Und das trifft genau jene Menschen, die auf preiswertere Urlaubsformen angewiesen sind.
10: Fast jeder fünfte Haushalt in Österreich kann sich keine Woche Urlaub pro Jahr leisten. Besonders betroffen sind alleinerziehende Familien. Hier sind es über 40%, sagt Jüngling. In Wien-Floridsdorf ist eine 9-Jährige nach dem Besuch einer Toilette im Einkaufszentrum Trillerpark gestern Abend verschwunden. Ihr Betreuer hat gegen 18 Uhr die Polizei verständigt. Seitdem wird nach dem Mädchen gesucht, bislang ohne Erfolg. Die Polizei bittet nun um Mithilfe. Das EU-Parlament hat sein Okay gegeben, die Parteifamilie Europa der souveränen Nationen zu überprüfen. Zum Bündnis gehört etwa auch die deutsche Rechtspartei AfD. Die Aufsichtsbehörde soll nun prüfen, ob der Parteienbund gegen EU-Grundwerte verstößt. Stellt die Behörde Verstöße fest, kann das Bündnis den Status als europäische Partei und in Folge auch EU-Fördergeld in Millionenhöhe verlieren. Österreichs erster kommerzieller Satellit ist nun im Weltall angekommen. Eine Rakete des US-Raumfahrtunternehmens SpaceX hat den Satelliten mit dem Namen Oasis Alpha in die Umlaufbahn gebracht. Der Satellit des Wiener Startups Tumbleweed soll vor allem mit verschiedenen Projekten die Schwerelosigkeit untersuchen.
12: Das Wetter für diesen Dienstagabend weiterhin trocken, größtenteils. Die Sonne tut sich nur weiterhin absolut schwer. Die dicke Wolkendecke, die ist einfach heute extrem hartnäckig. Die aktuellen Temperaturen dazu, weil Wien hat weiterhin 30 Grad, St. Pölten nochmal 26 und bei euch in Steyr 28 Grad. In der Nacht bleibt es dann vorerst trocken. Erst ab der zweiten Nachthälfte kreuzen die ersten großen Regenschauer auf und es kühlt ab auf bis zu 16 Grad. Klingt aber irgendwie angenehm, oder? Fenster offen lassen beim Schlafen und daneben noch diese Regensounds in der Nacht. Herrlich, oder? Morgen, der Mittwoch, dann weiterhin wechselhaft. Wolken, Sonne und einige Regenschauer sind unterwegs mit bis zu 29 Grad. Wunderschön sonnig wird es dann wieder voraussichtlich ab dem Wochenende.
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12: Um 6:03 und da starten wir mal in Wien, A23 Richtung Kagran. Zwischen Intersdorf und Handelskei aktuell 5 Kilometer Stau. Auch in die Gegenrichtung zwickt es Richtung Intersdorf zwischen Hinstetten und Knotenkaisermühlen. A4 statt einwärts zwischen der Wiener und niederösterreichischen Landesgrenze und dem Knoten Prater gibt Stau. Oberösterreich, A7 Richtung Knoten Linz zwischen dem Knoten Linz und der Salzburger Straße aktuell auch noch Stau. Auch noch in die Gegenrichtung gibt es noch Stop and Go Richtung Freistadt zwischen Knoten Linz und Franzosenhausweg

0: Und dann geht es noch ganz kurz ins Burgenland auf die A3 Richtung Eisenstadt. Kurz nach dem Knoten Eisenstadt ist ein Unfall passiert. Hier sind weiterhin mehrere Fahrstreifen gesperrt. Wir zählen auf eure Infos. 0664 820 2000.
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0: Mit Pascal Sommer. Wenn eine Spinne bei mir in der Wohnung ist, dann packe ich meine Koffer und ziehe sofort aus. Falls ihr auch so eine Spinnenangst habt, dann habe ich für euch eine sehr, sehr gute Nachricht. Es gibt nämlich Hilfe dagegen. Welche? Die hört ihr gleich in der guten Nachricht des Tages nach vier Lieblingssongs der 80er und 90er. Simply Red machen den Anfang. Something Got Me Started.

0: Sie haben haarige Beine, einen behaarten Körper und manchmal sogar mehr als zwei Augen. Klingt richtig grauslich, ist es auch. Wenn ich eine Spinne bei mir in der Wohnung finde, dann glaube ich, muss ich das Land verlassen, weil ich mich wirklich extrem fürchte. Aber es gibt Hilfe für uns Spinnenangsthasen.
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0: Die TU Graz hat ein VR-System gegen Spinnenangst für uns entwickelt. Bei dem Prozess trägt man eine spezielle Brille und ein Messgerät, die dann das Herzfrequenz und die Hirnströme misst. Und dann schaut man sich Spinnen an. Und je nachdem, wie der Körper dann reagiert, werden einem mehr oder weniger Spinnen intensivere oder weniger intensivere Bilder gezeigt. Von Spinnen natürlich. Und nach gewöhnt sich das Gehirn dann irgendwie anscheinend an diese gruseligen Spinnenbilder und man hat anscheinend dann nicht mehr Angst. Ich finde, das klingt schon mal vielversprechend, aber ich glaube, mit so einer Vogelspinne werde ich trotzdem niemals kuscheln.
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0: danke für diesen Applaus. Wäre nicht notwendig gewesen. Ach. Aber die Playlist hat den Applaus eigentlich verdient. Zum Beispiel gleich mit Jennifer Lopez, If You Had My Love, um kurz nach 6:30.
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6: Um 6:30 und da starten wir in Niederösterreich. A1 Richtung St. Pölten zwischen Amstetten West und Amstetten Ost ist Öl auf der Fahrbahn. Bitte hier vorsichtig fahren. Wien A23 Richtung Agran zwischen Knoten Inzersdorf und Handelskirch aktuell Stau und auch in die Gegenrichtung Richtung Inzersdorf zwickt zwischen Hirstetten und Knoten Kaisermühlen. A4 statt einwärts beim Knoten Prater gibt es aktuell auch noch etwas Stau. Und Oberösterreich A7 Richtung Knoten Linz zwischen Föst und der Salzburger Straße zwickt es auch noch etwas. Wir zählen auf eure Infos. 0664 820 2000.
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7: Mit Florian Lee. Die öffentlichen Bibliotheken in Niederösterreich boomen. Alle Zahlen belegen, dass mehr und mehr Menschen die Angebote nutzen. 2025 gab es im Vergleich zum Vorjahr mehr Entlehnungen, Veranstaltungen und auch Besuche. Entlehnungen hat es insgesamt 3,2 Millionen gegeben, 2,9 Millionen davon physisch. Im Fall einer einbetonierten Leiche in Münchendorf im Bezirk Mödling gibt es jetzt eine erste Festnahme. Der verweste Leichnam einer Frau ist ja Ende Mai in einer Wand entdeckt worden. Jetzt ist der 57-jährige Sohn in Dubai verhaftet worden. Das ist von einer Sprecherin der Staatsanwaltschaft bestätigt worden. Er ist bei der Ausreise von den Behörden gestoppt worden. Das Ergebnis der Obduktion der Leiche ist noch offen. Im Ranking der lebenswertesten Städten der Welt ist Wien wieder auf Platz 2. Wie schon im Vorjahr ist Wien auch heuer nur von der dänischen Hauptstadt Kopenhagen auf Platz 1 geschlagen worden. Dahinter auch im Stockerl ist Melbourne in Australien. Bewertet werden Kategorien wie Stabilität, Bildung und Infrastruktur. Radio Arabella, neue Nachrichten wieder in einer halben Stunde.
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0: 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Und jetzt gibt's für euch eine ganz besondere Version von einem 80er Mega-Hit, nämlich von Eurythmics mit Love is a Stranger. Nicht in einer komplett normalen Version, sondern in der absolut coolen Live-Version. Hört ihr nur bei uns auf Radio Arabella, jetzt in Radio Arabella After Work.

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5: Im Studio Hannes Harp. Die Polizei in Oberösterreich setzt erstmals auf eine KI-gestützte virtuelle Mitarbeiterin. Charlotte wurde über Social Media der Öffentlichkeit präsentiert. Sie ist derzeit als Vortragende im Cybercrime Center im Einsatz. Für die Polizei ist es ein Wettlauf mit der Zeit und den Kriminellen, bei KI am Ball zu bleiben, sagt der Landespolizeidirektor. Ob Charlotte als KI-gestützte Polizeimitarbeiterin künftig auch andere Aufgaben übernehmen wird, bleibt abzuwarten. ÖVP-Generalsekretär Nico Marchetti tritt zurück. Er stellt seinen Posten mit Ende des Monats zur Verfügung. Marchetti will aber weiter Abgeordneter im Parlament bleiben und auch seine Funktion als Bildungssprecher in der Volkspartei soll er behalten. Ein Nachfolger soll zeitnah bekannt gegeben werden, heißt es. Der Sommerurlaub ist heuer teuer und viele Familien können ihn sich nicht leisten. Das zeigen aktuelle Zahlen vom Momentum-Institut. Besonders als günstig geltende Unterkünfte kosten mehr. Bei Campingplätzen und Jugendherbergen sind es rund 14% mehr als letztes Jahr. Knapp jeder fünfte Haushalt in Österreich kann sich keine Woche Urlaub im Jahr leisten. Besonders hart trifft das Alleinerziehende.
6: Der Dienstagabend ist vorerst noch trocken. Erst ab der zweiten Nachthälfte kreuzen Regenschauer auf und es kühlt ab auf bis zu 16 Grad. Die aktuellen Temperaturen: Wien 28 Grad, Krems hat 25 und in Linz haben wir 27 Grad. Morgen der Mittwoch dann wechselhaft, Wolken, Sonne und einige Regenschauer sind da unterwegs. Aber es wird morgen wieder warm mit bis zu 29 Grad und wunderschön sonnig wird es dann so voraussichtlich gegen Wochenende wieder.
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6: Um gleich 7:02 und da starten wir in Niederösterreich. A2 Richtung Wien zwischen Wöllersdorf und Leobersdorf liegt Ladegut auf der Fahrbahn. Und Wien A23 Richtung Kagran zwischen Gürtel-Landstraße Hauptstraße und Knotenprater aktuell noch etwas Stau. Wir zählen auf eure Infos 0664 820 2000.
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6: Mit Pascal Sommer und jetzt eurem Chill-Sound. Der Zumba-Kurs ist Gott sei Dank heute abgesagt, bedeutet entspannend zu Hause. Mit diesem coolen 80er-Sound von Billy Ocean.

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0: 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Große Freude heute am Nachmittag kurz vor 6. Die Claudia aus Korneuburg holt sich die letzten Tickets. 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
3: Ja. Ja. Alter, wie geil ist das? 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Alter, bist du gescheit?
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0: Radio Rabella hier am Dienstagabend, kurz vor 7:30. Okay, für den Kaffee ist es vielleicht schon etwas zu spät. Aber der musikalische Kaffee geht sich gleich locker nochmal aus, oder? Another Cup of Coffee von Mike and the Mechanics gibt's gleich.
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4: Um 7:30, hallo zu euch ins Auto. Wir starten in Oberösterreich, A7 Richtung A1. Der defekte LKW Höhe Salzburger Straße ist abgeschleppt. Es sind wieder alle Spuren frei. Weiter geht's nach Wien. Da gibt's noch Stau auf der Adalbert-Stifter Straße stadtauswärts von der Gürtelbrücke bis zur Floridsdorfer Brücke. Und Burgenland S31 Richtung Mattersburg zwischen Sieggraben und Forchtenstein. Unfall mit mehreren Fahrzeugen. Hier ist der erste Fahrstreifen gesperrt. Wir zählen auf eure Infos. 0664 820 2000.

0: Am Abend bekommt ihr bei uns auf Radio Rabella nicht nur eure Lieblingssongs, sondern auch äußerst geniale Versionen von 80er, 90er Megahits.
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0: Ja, und jetzt mit einem ganz, ganz besonderen Song, dem Herzschmerz 90er von Radiohead, Creep.
3: But I'm a creep.
0: Hat viele in den 90ern durch den Liebeskummer durchgebracht. Ich weiß, das Original ist extrem stark. Das sollte man hier eigentlich nicht covern. Aber hey, diese Version, die ich jetzt für euch habe, die ist auch richtig gut. Eine Chill-Out-Version von diesem Song hier. Tom and Reynolds jetzt mit der Neuinterpretation von Creep.

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2: Im Studio Hannes Harp. Der Nationalrat macht das sogenannte Greenwashing schwerer. Versprechen wie umweltfreundlich auf Packungen müssen nun begründet werden. Das steht im Update zum Gesetz gegen unlauteren Wettbewerb, für das der Nationalrat heute sein Okay gegeben hat. Die Grünen sind gegen das Gesetz gewesen, weil für sie die Übergangsfrist zu lange ist. Die neuen Vorgaben sollen ab Ende September gelten. Waren, die davor im Umlauf sind, dürfen weiterverkauft werden und bekommen eine Schonfrist von 3 Jahren, um zu verhindern, dass Waren vernichtet werden. Der Lkw-Verkehr über den Brenner hat in der ersten Jahreshälfte erneut zugelegt, und zwar deutlich. Rund 1,26 Millionen Lkw sind heuer schon durch die Hauptmautstelle Schönberg gefahren. Das sind um fast 4% mehr als noch vor einem Jahr. Das gesamte Verkehrsaufkommen über den Brenner ist heuer um über 2% gestiegen. Die nordische Kombination ist nicht mehr Teil von Olympischen Winterspielen. Das Internationale Olympische Komitee hat die Sportart aus dem Wettkampfplan für die nächsten Spiele 2030 in den französischen Alpen gestrichen, weil sich zuletzt nur mehr wenige Menschen für die nordische Kombination interessiert hätten und außerdem nur wenige Länder regelmäßig Medaillen gewonnen hätten. Der österreichische Skiverband spricht von einer Hiobsbotschaft für den Wintersport. Der parallele Riesentorlauf bei den Snowboardern bleibt im Programm.
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4: Und das ist richtig spannend. Das Achtelfinale läuft gerade, nämlich Argentinien gegen Ägypten, und extrem spannend. Ägypten führt eigentlich stundenlang, und dann auf einmal jetzt gegen Ende dreht Argentinien das Spiel. Es steht 3:2, und in diesen Sekunden wird das Spiel abgepfiffen. Das ist das Wetter-Update für diesen Dienstagabend. Ja, da ist es wechselhaft. Wir haben einige Wolken, ein bisschen Sonne noch, aber das ist wirklich Mangelware. Ab dem späteren Abend kommen dann auch Regenschauer dazu, so ungefähr ab der zweiten Nachthälfte. Dazu kühlt runter auf bis zu 16 Grad. Schauen wir uns ganz kurz den Mittwochmorgen an. Wieder sehr wechselhaft. Da haben wir Sonne, Wolken, aber auch einige Regenschauer mit maximal 29 Grad.
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4: Um 8:02, und da geht's nach Niederösterreich A1 Richtung St. Pölten zwischen Amstetten West und Amstetten Ost. Fahrzeugteil auf der Fahrbahn. Oberösterreich A1 Richtung Linz bei der Anschlussstelle Asten St. Florian ist die Abfahrtsrampe gesperrt. Grund dafür sind Arbeiten. Und ins Burgenland noch ganz kurz, S31 Richtung Mattersburg zwischen Sieggraben und Forchtenstein. Unfall mit mehreren Fahrzeugen. Erster Fahrstreifen ist hier gesperrt. Wir zählen auf eure Infos. 0664 820 2000.
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6: Im Studio Hannes Harp. Der Nationalrat macht das sogenannte Greenwashing schwerer. Versprechen wie umweltfreundlich auf Packungen müssen nun begründet werden. Das steht im Update zum Gesetz gegen unlauteren Wettbewerb, für das der Nationalrat heute sein Okay gegeben hat. Die Grünen sind gegen das Gesetz gewesen, weil für sie die Übergangsfrist zu lange ist. Die neuen Vorgaben sollen ab Ende September

0: Selten Waren, die davor im Umlauf sind, dürfen weiterverkauft werden und bekommen eine Schonfrist von 3 Jahren, um zu verhindern, dass Waren vernichtet werden. Der Lkw-Verkehr über den Brenner hat in der ersten Jahreshälfte erneut zugelegt, und zwar deutlich. Rund 1,26 Millionen Lkw sind heuer schon durch die Hauptmautstelle Schönberg gefahren. Das sind um fast 4% mehr als noch vor einem Jahr. Das gesamte Verkehrsaufkommen über den Brenner ist heuer um über 2% gestiegen. Die nordische Kombination ist nicht mehr Teil von Olympischen Winterspielen. Das Internationale Olympische Komitee hat die Sportart aus dem Wettkampfplan für die nächsten Spiele 2030 in den französischen Alpen gestrichen, weil sich zuletzt nur mehr wenige Menschen für die nordische Kombination interessiert hätten und außerdem nur wenige Länder regelmäßig Medaillen gewonnen hätten. Der österreichische Skiverband spricht von einer Hiobsbotschaft für den Wintersport. Der parallele Riesentorlauf bei den Snowboardern bleibt im Programm.
1: Dienstagfeierabend, ihr hört Radio Rabella, das ist das Wetter-Update. Und da bleibt der Abend vorerst trocken, erst ab der zweiten Nachthälfte kreuzen Regenschauer auf und es kühlt ab auf bis zu 16 Grad. Also wirklich perfekt, heute schön zum Durchlüften, genießt es in der Nacht, diese kühle Luft und dazu noch diese Regensounds vor dem Fenster. Angenehm, oder? Morgen, der Mittwoch, dann wechselhaft, Wolken, Sonne und einige Regenschauer sind da unterwegs. Dazu gibt es bis zu 29 Grad, aber einen kleinen Ausblick gibt es auch schon. Wunderschön sonnig wird es dann voraussichtlich wieder ab dem Wochenende. Juhu!
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5: Feierabend, ihr hört Radio Rabella, das ist das Wetter-Update und da bleibt der Abend vorerst trocken. Erst ab der zweiten Nachthälfte kreuzen Regenschauer auf und es kühlt ab auf bis zu 16 Grad. Also wirklich perfekt, heute schön zum Durchlüften. Genießt es in der Nacht, diese kühle Luft und dazu noch diese Regensounds vor dem Fenster. Angenehm, oder? Morgen, der Mittwoch, dann wechselhaft. Wolken, Sonne und einige Regenschauer sind da unterwegs. Dazu gibt es bis zu 29 Grad. Aber einen kleinen Ausblick gibt es auch schon. Wunderschön sonnig wird es dann voraussichtlich wieder ab dem Wochenende. Juhu!
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